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jemand, der den Österreichern sagt, wie sie in Wahrheit sind, nämlich unerträglich und ein Volk voller Kleinheit und widerwärtiger Eigenschaften. Ein Volk, unter denen sich der Künstler Thomas Bernhard befindet und in großartiger Weise allen sagt, wie sie in Wahrheit sind.

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4: Es ist Freitag, der 8. Mai. Hallo und willkommen beim FRS Kulturkalender. Was es in den nächsten Tagen so alles zu erleben gibt, folgt jetzt in unseren Veranstaltungsempfehlungen. Musikalisch wird es heute um 20 Uhr in der Kurdirektion Bad Ischl mit Erik Trauner und Andreas Fasching. Erik Trauner, Mitbegründer und über Jahrzehnte Frontman der Mojo Blues Band, hat die Musikszene in Österreich für den Blues sensibilisiert und geprägt, wie nur wenige es schaffen. Auf der Frühlingstour begleitet ihn Andreas Fasching mit seiner Geige. Der vielseitige Musiker macht seit Jahrzehnten Musik in unterschiedlichen Formationen. Die größten Erfolge hatte er mit der sozialkritischen Grazer Band Grey Malkin in den 90ern. Erik Trauner und Andreas Fasching live. Heute um 20 Uhr in der Kurdirektion Bad Ischl. Für die Veranstaltung wird empfohlen, Karten zu reservieren. Mehr dazu gibt es auf kurdirektion.at. Postpunk mit Ganser gibt es heute ab 20.30 Uhr im Kino Ebensee. Ganser ist eine amerikanische Post-Punk-Band aus Chicago, die für ihre Live-Auftritte und ihre Vielseitigkeit bekannt ist. Die Band kombiniert Elemente aus Post-Punk, No-Wave und Noise-Rock. Als Support kommt die kanadische Band Moondoggy. Ganser und Moondoggy live, heute ab 20.30 Uhr im Kino Ebensee. Mehr Informationen zu den Tickets gibt es auf kino-ebensee.at. Morgen findet ab 10.30 Uhr die 81. internationale Gedenkfeier zur Befreiung des Konzentrationslagers Ebensee statt. Dazu gibt es morgen und Sonntag jeweils um 20 Uhr im Kino Ebensee den Dokumentarfilm Ort der Erinnerung – Kaisersteinbruch – Die verschwundene Geschichte. Alle weiteren Informationen findet man auf memorial-ebensee.at. Die Schule an der Alm in Pettenbach lädt zum Familienfest. Mehr dazu jetzt von den Kindern von der Schule an der Alm.
5: Hallo, wir sind die Kinder von der Schule an der Alm.
6: Wir laden euch herzlich zu unserem Familienfest ein.
7: Am Samstag, am 9. Mai.
8: Von 10 bis 4 Uhr.
9: Es gibt ein super Programm.
10: Der Sonnenladen hat offen.
11: Wir haben Spiele und Bastelstationen.
12: Es gibt echt gutes Essen. Eisbrenner. Unserer Kuchen.
13: Es gibt coole Schminkstationen.
14: Es gibt Alpaka-Wanderungen.
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5: Und wer den Kulturbus verpasst?
4: 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Das war der Kalender für heute. Ich wünsche einen schönen Freitag und einen guten Start ins Wochenende. Es verabschiedet sich im Namen des gesamten Teams Bastian Matejka.

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0: Es ist Freitag, der 8. Mai. Hallo und willkommen beim FRS Kulturkalender. Was es in den nächsten Tagen so alles zu erleben gibt, folgt jetzt in unseren Veranstaltungsempfehlungen. Musikalisch wird es heute um 20 Uhr in der Kurdirektion Bad Ischl mit Erik Trauner und Andreas Fasching. Erik Trauner, Mitbegründer und über Jahrzehnte Frontman der Mojo Blues Band, hat die Musikszene in Österreich für den Blues sensibilisiert und geprägt, wie nur wenige es schaffen. Auf der Frühlingstour begleitet ihn Andreas Fasching mit seiner Geige. Der vielseitige Musiker macht seit Jahrzehnten Musik in unterschiedlichen Formationen. Die größten Erfolge hatte er mit der sozialkritischen Grazer Band Grey Malkin in den 90ern. Erik Trauner und Andreas Fasching live. Heute um 20 Uhr in der Kurdirektion Bad Ischl. Für die Veranstaltung wird empfohlen, Karten zu reservieren. Mehr dazu gibt es auf kurdirektion.at. Postpunk mit Ganser gibt es heute ab 20.30 Uhr im Kino Ebensee. Ganser ist eine amerikanische Post-Punk-Band aus Chicago, die für ihre Live-Auftritte und ihre Vielseitigkeit bekannt ist. Die Band kombiniert Elemente aus Post-Punk, No-Wave und Noise-Rock. Als Support kommt die kanadische Band Moondoggy. Ganser und Moondoggy live, heute ab 20.30 Uhr im Kino Ebensee. Mehr Informationen zu den Tickets gibt es auf kino-ebensee.at. Morgen findet ab 10.30 Uhr die 81. internationale Gedenkfeier zur Befreiung des Konzentrationslagers Ebensee statt. Dazu gibt es morgen und Sonntag jeweils um 20 Uhr im Kino Ebensee den Dokumentarfilm Ort der Erinnerung – Kaisersteinbruch – Die verschwundene Geschichte. Alle weiteren Informationen findet man auf memorial-ebensee.at. Die Schule an der Alm in Pettenbach lädt zum Familienfest. Mehr dazu jetzt von den Kindern von der Schule an der Alm.
3: Hallo, wir sind die Kinder von der Schule an der Alm.
4: Wir laden euch herzlich zu unserem Familienfest ein.
5: Am Samstag, am 9. Mai.
6: Von 10 bis 4 Uhr.
7: Es gibt ein super Programm.
8: Der Sonnenladen hat offen.
9: Wir haben Spiele und Bastelstationen.
10: Es gibt echt gutes Essen. Eisbrache. Und sogar Kuchen.
11: Es gibt coole Schminkstationen.
12: Es gibt Alpaka-Wanderungen.
13: Es gibt Tombola.
14: Es gibt
15: Schulband.
16: Es gibt Schulführungen.
3: Und wer den Kulturbus verpasst!
0: 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Das war der Kalender für heute. Ich wünsche einen schönen Freitag und einen guten Start ins Wochenende. Es verabschiedet sich im Namen des gesamten Teams Bastian Mateka.

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3: Es ist Freitag, der 8. Mai. Hallo und willkommen beim FRS Kulturkalender. Was es in den nächsten Tagen so alles zu erleben gibt, folgt jetzt in unseren Veranstaltungsempfehlungen. Musikalisch wird es heute um 20 Uhr in der Kurdirektion Bad Ischl mit Erik Trauner und Andreas Fasching. Erik Trauner, Mitbegründer und über Jahrzehnte Frontman der Mojo Blues Band, hat die Musikszene in Österreich für den Blues sensibilisiert und geprägt, wie nur wenige es schaffen. Auf der Frühlingstour begleitet ihn Andreas Fasching mit seiner Geige. Der vielseitige Musiker macht seit Jahrzehnten Musik in unterschiedlichen Formationen. Die größten Erfolge hatte er mit der sozialkritischen Grazer Band Grey Malkin in den 90ern. Erik Trauner und Andreas Fasching live. Heute um 20 Uhr in der Kurdirektion Bad Ischl. Für die Veranstaltung wird empfohlen, Karten zu reservieren. Mehr dazu gibt es auf kurdirektion.at. Postpunk mit Ganser gibt es heute ab 20.30 Uhr im Kino Ebensee. Ganser ist eine amerikanische Post-Punk-Band aus Chicago, die für ihre Live-Auftritte und ihre Vielseitigkeit bekannt ist. Die Band kombiniert Elemente aus Post-Punk, No-Wave und Noise-Rock. Als Support kommt die kanadische Band Moondoggy. Ganser und Moondoggy live, heute ab 20.30 Uhr im Kino Ebensee. Mehr Informationen zu den Tickets gibt es auf kino-ebensee.at. Morgen findet ab 10.30 Uhr die 81. internationale Gedenkfeier zur Befreiung des Konzentrationslagers Ebensee statt. Dazu gibt es morgen und Sonntag jeweils um 20 Uhr im Kino Ebensee den Dokumentarfilm Ort der Erinnerung – Kaisersteinbruch – die verschwundene Geschichte. Alle weiteren Informationen findet man auf memorial-ebensee.at. Die Schule an der Alm in Pettenbach lädt zum Familienfest. Mehr dazu jetzt von den Kindern von der Schule an der Alm.
4: Hallo, wir sind die Kinder von der Schule an der Alm.
1: Wir laden euch herzlich zu unserem Familienfest ein.
5: Am Samstag, am 9. Mai.
6: Von 10 bis 4 Uhr.
1: Es gibt ein super Programm.
7: Der Sonnenladen hat offen.
5: Wir haben Spiele und Bastelstationen.
8: Es gibt echt gutes Essen. Eisbrunner. Und sogar Kuchen.
1: Es gibt coole Schminkstationen.
9: Es gibt Alpaka-Wanderungen.
10: Es gibt Tombola.
11: Es gibt
12: Schulband.
13: Es gibt Schulführungen.
4: Und wer den Kulturbus verpasst?
3: 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Das war der Kalender für heute. Ich wünsche einen schönen Freitag und einen guten Start ins Wochenende. Es verabschiedet sich im Namen des gesamten Teams Bastian Mateka.

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0: der in der Graphischen Sammlung Albertina zu Wien wiederentdeckten Karte von Bremblechner habe ich schon einige Episoden dieses Podcasts gewidmet. Ich stelle in die Shownotes Links zu diesen Episoden, damit Sie, wenn Sie das Thema tiefer interessiert, sich auch noch zusätzliche Informationen zu dieser Karte anhören können. Die Karte ist, denke ich, eine faszinierende Momentaufnahme des baulichen Zustands von Hallstatt in den 1730er Jahren mit einer unglaublichen Präzision und Detailtreue, aber sie ist darüber hinaus wirklich auch ein Spiegel des Denkens dieser Zeit. Es gibt ja zu der Darstellung der Häuser ist ja jedes Haus, jedes Objekt nummeriert und dazu gibt es auf der Karte eine umfassende Planlegende, die die Eigentümer und die Funktion dieser Gebäude beschreibt. Gemeinsam mit Johann Unterberger habe ich diese Legende, diese Planlegende transkribiert, analysiert und auch Bezüge zum aktuellen baulichen Bestand herstellen können. Und in dieser Legende sind auch explizit Sommerhäuser genannt. Also die größeren heißen Sommerhäuser, also die Häuser der Salzfertiger, der Oberschicht. Und bei dem des Hofschmieds heißt er nur noch sein Sommerhäusl. Für mich ist sehr spannend, wie sich in diesen Sommerhäusern das Denken der Epoche abbildet. Das frühe 18. Jahrhundert ist ja das Zeitalter der Aufklärung, the Age of Enlightenment. Und hier kommt ein neues philosophisches Denken. Es ist die Rückbesinnung zur Natur. Da gibt es einmal in England zwei Denkerphilosophen. Einmal Shaftesbury, der aus der Oberschicht kommt, und John Locke, die sahen in der Natur quasi einen Spiegel Gottes. Hier änderte sich die Wahrnehmung der Natur nicht mehr als chaotisches, ungeordnetes, gegen das der Mensch ankämpfen muss, sondern als Spiegel der Göttlichkeit. Und aus dieser Neubewertung der Natur entsteht natürlich das Bestreben, mit der Natur in Kontakt zu kommen. Und das ist natürlich im Sommer angenehmer als im Winter. Und die Oberschicht beginnt eben Lustschlösser zu bauen, wo man sich im Sommer aufs Land begibt. Ganz klassisch der Prototyp, das Schloss Versailles. Aber das wurde ja in ganz Europa nachgeahmt. Zum Beispiel Schönbrunn, das war das Sommerschloss, das war die Sommerresidenz. Und in der Stadt in Wien, die Hofburg, war der Wintersitz. Und dieses Verhalten der Oberschicht, diese zwei Wohnsitze, diese Sommerwohnsitze, das ist in Hallstatt in den 1730er Jahren in den Sommerhäusern ersichtlich. Und das sind natürlich auch die Sommerhäuser der Oberschicht. Und da gibt es vielleicht der größte, der umfangreichste Komplex dieser Sommerhäuser gehört einem Salzfertiger, den Herrn Anton Eisel. Eisel ist ja uns auch heute noch vertraut mit dem Begriff der Eiselgasse. Und das Sommerhaus dieses Salzfertigers Eisel stand tatsächlich am Ende, also am Hirlerts nahen Ende der Eiselgasse, dort, wo heute das Hollerbauernanwesen ist. Und dieses Sommerhaus, das war eigentlich ein ganzer Gebäudekomplex. Einerseits ein eingeschossiges, gemauertes Wohnhaus, ein zweigeschossiges, vermutlich Stallgebäude mit Obergeschoss, dem Heustadel, und dann zwei sehr schöne, kleine, hölzerne Gebäude. Eines, das steht auf Pfählen über einem Fischteich, also das ist dieses Bachel, das hier von den Quellen am Fuße des Hirlerts gespeist wird und dann, das gibt es ja auch heute noch, entlang des Beneficiumsgartens, das Huttner Angerbachel, zum See fließt, das war im Bereich des Hollerbauern damals natürlich das Sommerhaus des Herrn Anton Eisel, ein Fischteich. Und in diesem Fischteich steht auf Pfählen, auf vier Stelzen im Wasser ein Gebäude und es steht im Garten wirklich ein kleines salettelartiges Gebilde. Und da kommt ja dieser Begriff Salettel. Und so wie diese baulichen Vorbilder der Oberschicht wandern, so wandern natürlich auch die Bezeichnungen. Diese barocken Paläste hatten im Erdgeschoss im Regelfall einen großen Raum, die sogenannte Sala Terrena. Das war ein Übergangsraum zwischen innen und außen. Und dieses Wort Sala kommt ursprünglich aus dem Lateinischen, geht dann weiter ins Italienische und bedeutet schlicht und einfach Raum. Die italienische Form, das Diminutiv Saletta, die Verkleinerungsform, bedeutet kleiner Raum. Und aus diesem italienischen Diminutiv, aus dieser Verkleinerungsform, wurde bei uns im österreichisch-bayerischen Sprachraum das Salettl für ein Gartenhäuschen. Und solche Saletteln haben sich gehalten. Auch ich habe mir im Garten ein solches Salettl errichtet. Und es ist wirklich eine Qualität, diese Sommer-Winter-Wanderung zu machen. Das sind natürlich bei mir im Haus nur wenige Meter, aber wir haben uns beim Salettl auch so eine Sommerküche eingerichtet. Also es gibt auch hier ein unterschiedliches Leben im Sommer und im Winter. Diese Saletteln sind auch heute noch leichte Holzgebäude, nicht thermisch optimiert. Die sind im Winter einfach ungeeignet. Sie sind nicht heizbar. Sie besitzen heute, damals natürlich noch nicht, gläserne Fenster, sodass jetzt, ich nehme diese Episode Ende Februar, Anfang März auf, wo die Sonne schon wieder kräftig ist und durch diese Einscheibenverglasung wird jetzt dieses Salettl während der Mitte des Tages schon so gut aufgeheizt, dass es hier schon richtig angenehm drin zu sitzen ist und es ist quasi schon so eine Vorahnung auf diesen Sommer. Aber auf der Bremblechner Karte sehen wir neben diesem vielleicht größten Sommeranwesen des Herrn Eisel auch ein zweites Anwesen eines Salzfertigers und das ist das Sommerhäusel des Herrn Etzinger. Die Familie Etzinger, das waren jene Salzfertiger, die am Marktplatz die Dreifaltigkeitssäule gestiftet haben. Auch über die Dreifaltigkeitssäule gibt es schon eine eigene Episode dieses Podcasts. Da stelle ich auch einen Link in die Shownotes. Dieses Etzinger Salettl, das steht dort etwa, wo heute die Volksschule von Hallstatt steht, hat einen Garten zum Waldbach hin und dieses Sommerhäusl, das ist gemauert, das sieht man in der Darstellung sehr schön. Es hat Putzfaschen und tieferliegende sogenannte Nulleben. Auffällig auch hier sind die Putzfaschen dunkler, die sind so in einem Blaugrau gehalten, während die Nullfläche in einem gebrochenen Weiß ist, hat ein sehr elegantes Walmdach mit einem schönen Schwung drin, also vermutlich schon die Konstruktion eines Sparrendachs mit einem Anschübeln, sodass im Dachfußbereich dieser elegante Schwung entsteht und auch auf den sogenannten Anfallspunkten, also wo die Grate des Walms sich mit dem First verschneiden, das sind zwei, ja, man könnte jetzt überhöht sagen, Akroterien. Also hier sitzen Zierelemente. Es dürfte ein Knauf sein, ähnlich wie man es manchmal bei Turmhelmen sieht, sitzen eben an diesen Anfallspunkten zwei so Knäufe, dass das Ganze elegant macht. Das Gebäude ist auch erhöht. Es sitzt auf einer Mauer und es führt eine Stiege hinauf. Also man sitzt etwas erhöht über dem Boden und zu diesem Gartenhaus gibt es natürlich auch den entsprechenden Garten. Dieses erhöhte Sitzen, dieses Sitzen auf der Mauer sieht man ja auch aktuell noch sehr schön beim sogenannten Gesindestöckel, beim Beneficium, also das sitzt an der Nordostecke der Beneficiumsmauer beim Isidor-Engel-Platz. Da sitzt so ein Baukörper ähnlich auf der Mauer drauf. Der ist übrigens auf der Karte von Bremblechner auch schon dargestellt, allerdings als Holzbaukörper. Also da ist dieses Obergeschoss vertikal verbrettert. Auch hier wieder das Walmdach, ich denke ganz ähnlich wie es heute ist, aber auch hier sitzen wieder an den Anfallspunkten, also am Schnittpunkt zwischen der Firstlinie und den Graten des Walms. Dort sitzen auch wieder knaufförmige Zierelemente auf diesem Dach drauf, das diesen schon sehr eleganten Charakter ergeben. Dann gibt es, wenn man nur ein Stückchen weitergeht in der Demmelgasse, dort etwa, wo vielleicht ein bisschen aufwärts vom Waldbach, wo der Beneficiumstadel steht, auch dort ist ein Sommerhaus, das war dem Herrn Waldmeister, also der fürs Forstwesen zuständig war. Dazu der Garten, hier ist ein sehr schön färbig, ein sehr symmetrisches, barockes Blumenbeet eingezeichnet. Also auch hier die Elemente der herrschenden Schicht des Adels werden von der lokalen Oberschicht in Hallstatt übernommen. Also es sind die Salzfertiger, es sind die Waldmeister. Es gibt dann auch noch ein weiteres Gartenhaus, das ist dort, wo jetzt das Betriebsgebäude der Saline steht. Dieses Sommerhaus steht über dem Bach. Es entspringt ja beim Fischteich des Höllbauern, ein kleiner Bach, also am Fuße der Echernwend. Und dieser Bach fließt ja heute verrohrt unterhalb des Betriebsgeländes der Saline, kommt etwa im Bereich der Volksschule kurz an den Tag und mündet dann hinter der Volksschule in den Waldbach. Und über diesem Bach ist auch wiederum ein hölzernes Gebäude errichtet, also ganz ähnlich wie jenes, das ich beim Sommerhaus des Salzfertigers Eisel beschrieben habe. Und dieses Haus ist noch mit dem Namen Bachelhaus älteren Hallstättern bekannt. Das wurde im Zuge der Verlegung der Betriebsleitung der Saline vom Rudolfturm ins Tal, Bereich des früheren Salinenspitals, in den 1950er Jahren abgebrochen. Und der Bader, das war ja der, der einerseits als Chirurg, auch als Zahnarzt, aber eben auch als Bademeister tätig war. Und der hatte sein Sommerhaus über dem Bach stehen, dass er quasi in seinem Haus fließendes Wasser hatte. Es gibt dann noch ein weiteres Sommerhaus, dort, wo eigentlich heute das Südportal des Straßentunnels Hallstatt angeordnet ist. Dieses Sommerhaus ist gemauert, besitzt einen kleinen quadratischen Grundriss, also ich schätze, dass vielleicht 3x3, 4x4 Meter recht viel größer ist. Das ist hell, ist weiß dargestellt, also gemauert und hat aufgrund seines quadratischen Grundrisses auch ein Zeltdach. Und auch in diesem Sommerhaus des Herrn Pfarrer, auch dort ist wieder ein bunter, geometrisch anmutender Blumengarten dargestellt. Also auch hier wird wieder die Idee der barocken Schlossarchitektur übernommen. Auch im Trämischen, im Bereich der Gosauer Mühlstraße, gibt es zwei dieser Sommerhäuser schon. Das zu Beginn genannte, allerdings nur noch Sommerheißel des Hofschmidt, also nur noch das Häuschen, der ist natürlich in der Hierarchie nicht so hoch wie die vorgenannten, daher auch kleiner. Also da gibt es schon eine ganz klare Rangordnung. Das steht oberhalb der Gosauer Mühlstraße. Das ist abgekommen, da gibt es heute nichts mehr Entsprechendes. Und ein letztes Sommerhaus, das noch angeführt ist, ist das Sommerhaus des Herrn Gegenschreiber. Der Gegenschreiber war ja der zweithöchste Verwaltungsbeamte im Bereich des Sudhauses. Das war der Kontrollbeamte des Hofschreibers. Und der residierte in der Kreutegoser Müllstraße im sogenannten Pfandelhaus. Das ist jenes Haus, von dem habe ich schon einmal die Sonnenuhr an seiner Fassade besprochen. Auch dazu gibt es eine Episode dieses Podcasts. Auch dazu in den Shownotes entsprechende Links dazu. Und das existiert heute noch. Also dieses Salettl steht tatsächlich noch im Garten des Pfandelhauses. Auch hier wieder der Typ quadratischer Grundriss, sehr klein, vielleicht 3x3 Meter, Zeltdach drauf. Das heutige Salettl ist etwas länglicher in seiner Grundrissgestalt, aber der Ort, der Standort dieses Sommerhäusels, dieses Salettls ist erhalten geblieben.
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3: Das akustische Magazin der Oberösterreichischen Landesmusikschulen.
4: Das erste Mal war ich auf Orchesterwochen, da war ich noch im Kindergarten. Und seitdem bin ich eigentlich jedes Jahr bis jetzt auf Orchesterwochen gewesen. Und es ist einfach voll was Lustiges, worauf man sich das ganze Jahr über schon drauf gefreut, immer aufs nächste Mal.
5: Und am Ende von jeder Woche macht man sich dann eigentlich immer schon aus mit seinen Freunden, wo man nächstes Jahr hingängen.
4: Hast dann immer so, ja, sagt es eh nächstes Jahr wieder da.
5: Ja, genau.
4: Ja.
5: Ah ja, und es ist auch voll cool, weil man merkt dann, wenn man jedes Mal dabei war, dann merkt man richtig, wie man sich jedes Jahr immer wieder verbessert und wie auch die Stücke immer schwerer werden und es einfach voll die Entwicklung ist.
4: Dass man halt voll viel Leute kennenlernt und auch wenn man dann nicht mit denen befreundet ist, weil zum Beispiel, wenn man sich das gar nicht so bewusst ist, weil wir haben halt letztens in einem anderen Orchester, haben wir halt so Leute gesehen, haben sie draufgekommen, wir kennen die eigentlich schon vom Arto. Und das da haben wir die eigentlich gesehen, aber wir haben eigentlich gar nicht aktiv was mit denen gemacht, aber trotzdem kennt man sie dann schon so. Und man,
5: es ist voll lustig, weil immer wieder, ja, wenn man irgendwo hinkommt, dann hast du wieder, ah, ich kenne die ja vom Arto. Und das, aber man das gar nicht mehr so weiß, aber... Ja.
1: Falls Sie glauben, die Musikschülerinnen und Musikschüler sperren im Sommer ihre Instrumente weg und holen sie erst wieder zu Schulbeginn heraus, täuschen Sie sich. Im Sommer gibt es im Land Oberösterreich ein reichhaltiges Angebot an musikalischen Aktivitäten. In der vergangenen Podcast-Folge haben wir über die Sommerorchesterwochen gesprochen. Ein Projekt, das seit vielen Jahren junge Streicherinnen und Streicher zusammenbringt und musikalisch wachsen lässt. Valerie und Rosalie haben zu Beginn der Sendung über ihre jahrelangen Erfahrungen berichtet und ihre Freude, vernetzt zu sein. Der Groovy Percussion Sommer ist ein weiteres Sommerprojekt des Oberösterreichischen Landesmusikschulwerks. Wir haben dazu dessen Leiter Wolfgang Auinger vor das Mikrofon geholt. Wolfgang, wenn du den Begriff GPS hörst, denkst du wahrscheinlich nicht unbedingt an ein satellitenbasiertes Ortungssystem. Was bedeutet dieser Begriff für dich?
6: GPS steht in unserem Fall für Groovy Percussion Summer. Das ist ein Sommercamp für Schlagwerkschülerinnen und Schlagwerkschüler, das meistens in der ersten Ferienwoche stattfindet. Ins Leben gerufen wurde es 2009 von meinem Vorgänger Markus Lindner und seitdem findet das Camp bis auf eine Ausnahme jährlich statt und ist für mich ein echtes Highlight im Sommer.
1: Wolfgang, wer darf dort hinfahren? Müssen die Schlagzeuger bestimmte Voraussetzungen erfüllen? Die Lehrenden sind ja größtenteils Kollegen aus dem Oberösterreichischen Landesmusikschulwerk, nehme ich an.
6: Die Voraussetzungen sind eigentlich ganz einfach. Die Teilnehmerinnen und Teilnehmer müssen ein Schlaginstrument als Hauptfach an einer Musikschule belegt haben und vor allem viel Motivation mitbringen, eine Woche lang intensiv Musik zu machen. Und ja, die Referentinnen und Referenten sind Kolleginnen und Kollegen aus dem Oberösterreichischen Landesmusikschulwerk, die alle viel Erfahrung im Bereich Schlagwerk und Ensemblespiel haben. Jeder von ihnen hat bestimmte Schwerpunkte, die wir bestmöglich im Sommercamp einsetzen können.
1: Welche Erfahrungen können die Teilnehmer am GPS sammeln, die sie zum Beispiel in ihrer Landesmusikschule oder in ihrem Musikverein nicht bekommen?
6: Der große Unterschied ist, dass bei GPS der Fokus stark auf Gruppenunterricht und Ensemblespiel liegt. Wir versuchen dort, Dinge anzubieten, die im normalen Musikschulalltag oft nur schwer möglich sind. Zum Beispiel können wir wirklich große Ensembleformationen bilden und in ganz unterschiedlichen Stilrichtungen arbeiten, etwa Drumline, Samba-Gruppen oder große Mallet-Ensembles. Für viele Teilnehmerinnen und Teilnehmer ist das eine ganz neue Erfahrung.
1: Ja, und manche Teilnehmer kommen beim GPS ja erst so richtig auf den Geschmack, was Ensemblespielen betrifft. Manche werden auch Mitglieder in landesweiten Ensembles. Kannst du uns hierzu einige Beispiele nennen?
6: Ja, das passiert tatsächlich ziemlich oft. Viele, auch ehemalige Teilnehmerinnen und Teilnehmer, spielen später in überregionalen Projekten mit, zum Beispiel der Jugendbrassband, der Juniorbrassband, der Upper Austrian Sinfonietta oder auch bei Drumhead, das ist die Jugenddrumline der Oberösterreichischen Landesmusikschulen. Ich habe euch eine Aufnahme von Drumhead aus unserem aktuellen Programm Beat Identity mitgebracht. Darin hört ihr das Stück Jingo von Tim Pieper.

0: Daten. Ja, beim GPS geht es ja, wie wir bereits gehört haben, nicht nur um die Weiterentwicklung der persönlichen Schlagwerkkenntnisse, sondern natürlich auch um den gemeinsamen Spaß und das Miteinander. Gibt es da in all der Zeit jetzt vielleicht schon ein paar Traditionen oder liebgewonnene Gemeinsamkeiten, die sich da entwickelt haben?
1: Eine Tradition gibt es eigentlich schon seit dem allerersten Sommercamp. Am letzten Abend findet um Mitternacht immer ein kleiner Flashmob statt. Meistens sind es die älteren Teilnehmerinnen und Teilnehmer. Sie holen sich sehr gerne die lautesten Instrumente aus den Unterrichtsräumen und ziehen dann trommelnd durch die Stockwerke. Dieses kleine Ständchen kann dann durchaus einmal 15 oder 20 Minuten dauern. Für die Jüngeren ist das natürlich ein ziemlich überraschendes Mitternachtskonzert, aber mittlerweile gehört das einfach fix zum GPS.
2: Ich habe zum Groovy Percussion Summer auch den Schlagzeugschüler Noah aus der Landesmusikschule Andorf befragt. Was gefällt dir am GPS am besten, Noah?
3: Am lustigsten war definitiv das Fußballturnier am Nachmittag und halt generell das Fußballspielen. Die Abende waren sehr lustig, weil man hat auch Tischtennis spielen können und wir haben sehr einmal Fußballspiele angeschaut, neue Sachen gesehen und gelernt.
2: Warum fährst du heuer wieder zum GPS?
3: Also ich habe letztes Jahr neue Freunde gefunden und die fahren auch wieder, jetzt wird der auch wieder fahren. Und ich wollte am Schlagzeug wieder was Neues dazulernen. Und das habe ich letztes Jahr geschafft, dass ich was dazulerne.

0: Natürlich sind die Lehrenden unserer Oberösterreichischen Landesmusikschulen nicht nur als Pädagogen, sondern auch als Künstler in ihren Sommerferien unterwegs. So zum Beispiel beim Orgelsommer, bei Musikcamps des Blasmusikverbandes, Volksmusikwochen, Chorseminaren und, und. Zum Abschluss schildern noch einige Teilnehmer ihre Eindrücke.
1: Mir hat das Musikcamp sehr gut gefallen, weil man einfach immer eine Möglichkeit hat, dass man rauskommt und sie unterhält und halt auch mit anderen Leuten einfach viel zusammen ist. Als Abschlusskonzert hat mir auch sehr gut gefallen, da man dabei einfach von allen Gruppen was sieht, wie die spielen und wie man sich selbst da verbessern kann.
2: Es wird einfach nie fad, weil es sehr abwechslungsreiches Programm gespielt wird und so. Und natürlich auch die ganzen Mädels und Burschen, die was einfach alle voll lieb waren und es war voll lustig immer.
3: Ich finde das Musikcamp voll super, weil man einfach in der großen Gruppe mit ganz vielen anderen musizieren kann. Und dadurch wird natürlich das Musikalische sehr gestärkt und man wird natürlich auch besser. Und ich freue mich auf die Kinder, die ich letztes Jahr kennengelernt habe und wieder treffen werde höchstwahrscheinlich. Und auf die Betreuer und auf die neuen Stücke, die wir spielen werden.
4: Ja, es war sehr intensiv, aber auch lustig.
5: Ich empfehle allen, die gerne Orgel spielen, den Sommerorgelkurs in Schlierbach zu besuchen.
6: Mir hat am Musikcamp gefallen, dass man viele neue Freunde kennengelernt hat. Und man hat dann auch mal einen Badetag gemacht, das war lustig. Und auf die Nacht hat man da ein weißes Leiberl oder so mitnehmen können. Und da hat man halt die Kinder gefragt, ob sie unterschreiben haben. Also ob man eine Unterschrift haben kann und das war voll lustig.
7: Ich freue mich dann schon wieder aufs Sommercamp in Lambach, weil ich mag es einfach, wenn man so gemeinsam mit anderen was macht, was dann am Ende richtig zu was zusammenkommt und da wo dann auch die Verwandte und halt die Eltern auch was davon haben.
8: Ja, das war unser Special zum Thema Groovy Percussion Summer and More. Voll auf Musik, auf den Spuren der zahlreichen Kursangebote in ganz Oberösterreich. Als Gestalter der Sendung verabschieden sich Gerd Lachmeier und Christian Kapun. Wir freuen uns auf ein Wiederhören in der nächsten Ausgabe von Voll auf Musik und wünschen Ihnen bis dahin viele spannende Hörmomente.

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3: Es ist Freitag, der 8. Mai. Hallo und willkommen beim FRS Kulturkalender. Was es in den nächsten Tagen so alles zu erleben gibt, folgt jetzt in unseren Veranstaltungsempfehlungen. Musikalisch wird es heute um 20 Uhr in der Kurdirektion Bad Ischl mit Erik Trauner und Andreas Fasching. Erik Trauner, Mitbegründer und über Jahrzehnte Frontman der Mojo Blues Band, hat die Musikszene in Österreich für den Blues sensibilisiert und geprägt, wie nur wenige es schaffen. Auf der Frühlingstour begleitet ihn Andreas Fasching mit seiner Geige. Der vielseitige Musiker macht seit Jahrzehnten Musik in unterschiedlichen Formationen. Die größten Erfolge hatte er mit der sozialkritischen Grazer Band Grey Malkin in den 90ern. Erik Trauner und Andreas Fasching live. Heute um 20 Uhr in der Kurdirektion Bad Ischl. Für die Veranstaltung wird empfohlen, Karten zu reservieren. Mehr dazu gibt es auf kurdirektion.at. Postpunk mit Ganser gibt es heute ab 20.30 Uhr im Kino Ebensee. Ganser ist eine amerikanische Post-Punk-Band aus Chicago, die für ihre Live-Auftritte und ihre Vielseitigkeit bekannt ist. Die Band kombiniert Elemente aus Post-Punk, No-Wave und Noise-Rock. Als Support kommt die kanadische Band Moondoggy. Ganser und Moondoggy live, heute ab 20.30 Uhr im Kino Ebensee. Mehr Informationen zu den Tickets gibt es auf kino-ebensee.at. Morgen findet ab 10.30 Uhr die 81. internationale Gedenkfeier zur Befreiung des Konzentrationslagers Ebensee statt. Dazu gibt es morgen und Sonntag jeweils um 20 Uhr im Kino Ebensee den Dokumentarfilm Ort der Erinnerung – Kaisersteinbruch – Die verschwundene Geschichte. Alle weiteren Informationen findet man auf memorial-ebensee.at. Die Schule an der Alm in Pettenbach lädt zum Familienfest. Mehr dazu jetzt von den Kindern von der Schule an der Alm.
4: Hallo, wir sind die Kinder von der Schule an der Alm.
5: Wir laden euch herzlich zu unserem Familienfest ein.
6: Am Samstag, am 9. Mai.
7: Von 10 bis 4 Uhr.
8: Es gibt ein super Programm.
9: Der Sonnenladen hat offen.
6: Wir haben Spiele und Bastelstationen.
10: Es gibt echt gutes Essen. Eisbrunnen. Und sogar Kuchen.
8: Es gibt coole Schwingstationen.
11: Es gibt Alpaka-Wanderungen.
12: Es gibt Tombola.
13: Es gibt
14: Schulband.
15: Es gibt Schulführungen.
4: Und wer nicht kommt, hat was verpasst.
3: 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Mehr Informationen über unser Programm gibt es auf freiesradio.at. Das war der Kalender für heute. Ich wünsche einen schönen Freitag und einen guten Start ins Wochenende. Es verabschiedet sich im Namen des gesamten Teams Bastian Mateka.

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0: Es ist Freitag, der 8. Mai. Hallo und willkommen beim FRS Kulturkalender. Was es in den nächsten Tagen so alles zu erleben gibt, folgt jetzt in unseren Veranstaltungsempfehlungen. Musikalisch wird es heute um 20 Uhr in der Kurdirektion Bad Ischl mit Erik Trauner und Andreas Fasching. Erik Trauner, Mitbegründer und über Jahrzehnte Frontman der Mojo Blues Band, hat die Musikszene in Österreich für den Blues sensibilisiert und geprägt, wie nur wenige es schaffen. Auf der Frühlingstour begleitet ihn Andreas Fasching mit seiner Geige. Der vielseitige Musiker macht seit Jahrzehnten Musik in unterschiedlichen Formationen. Die größten Erfolge hatte er mit der sozialkritischen Grazer Band Grey Malkin in den 90ern. Erik Trauner und Andreas Fasching live. Heute um 20 Uhr in der Kurdirektion Bad Ischl. Für die Veranstaltung wird empfohlen, Karten zu reservieren. Mehr dazu gibt es auf kurdirektion.at. Postpunk mit Ganser gibt es heute ab 20.30 Uhr im Kino Ebensee. Ganser ist eine amerikanische Post-Punk-Band aus Chicago, die für ihre Live-Auftritte und ihre Vielseitigkeit bekannt ist. Die Band kombiniert Elemente aus Post-Punk, No-Wave und Noise-Rock. Als Support kommt die kanadische Band Moondoggy. Ganser und Moondoggy live, heute ab 20.30 Uhr im Kino Ebensee. Mehr Informationen zu den Tickets gibt es auf kino-ebensee.at. Morgen findet ab 10.30 Uhr die 81. internationale Gedenkfeier zur Befreiung des Konzentrationslagers Ebensee statt. Dazu gibt es morgen und Sonntag jeweils um 20 Uhr im Kino Ebensee den Dokumentarfilm Ort der Erinnerung – Kaisersteinbruch – Die verschwundene Geschichte. Alle weiteren Informationen findet man auf memorial-ebensee.at. Die Schule an der Alm in Pettenbach lädt zum Familienfest. Mehr dazu jetzt von den Kindern von der Schule an der Alm.
3: Hallo, wir sind die Kinder von der Schule an der Alm.
4: Wir laden euch herzlich zu unserem Familienfest ein.
5: Am Samstag, am 9. Mai.
6: Von 10 bis 4 Uhr.
7: Es gibt ein super Programm.
8: Der Sonnenladen hat offen.
9: Wir haben Spiele und Bastelstationen.
10: Es gibt echt gutes Essen. Eisbrunnen. Und sogar Kuchen.
11: Es gibt coole Schminkstationen.
12: Es gibt Alpaka-Wanderungen.
13: Es gibt Tombola.
14: Es gibt
15: Schulband.
16: Es gibt Schulführungen.
3: Und wer nicht kommt, hat was verpasst.
0: 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Mehr Informationen über unser Programm gibt es auf freiesradio.at. Das war der Kalender für heute. Ich wünsche einen schönen Freitag und einen guten Start ins Wochenende. Es verabschiedet sich im Namen des gesamten Teams Bastian Mateka.

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0: Es ist Freitag, der 8. Mai. Hallo und willkommen beim FRS Kulturkalender. Was es in den nächsten Tagen so alles zu erleben gibt, folgt jetzt in unseren Veranstaltungsempfehlungen. Musikalisch wird es heute um 20 Uhr in der Kurdirektion Bad Ischl mit Erik Trauner und Andreas Fasching. Erik Trauner, Mitbegründer und über Jahrzehnte Frontman der Mojo Blues Band, hat die Musikszene in Österreich für den Blues sensibilisiert und geprägt, wie nur wenige es schaffen. Auf der Frühlingstour begleitet ihn Andreas Fasching mit seiner Geige. Der vielseitige Musiker macht seit Jahrzehnten Musik in unterschiedlichen Formationen. Die größten Erfolge hat er mit der sozialkritischen Grazer Band Grey Malkin in den 90ern. Erik Trauner und Andreas Fasching live. Heute um 20 Uhr in der Kurdirektion Bad Ischl. Für die Veranstaltung wird empfohlen, Karten zu reservieren. Mehr dazu gibt es auf kurdirektion.at. Postpunk mit Ganser gibt es heute ab 20.30 Uhr im Kino Ebensee. Ganser ist eine amerikanische Post-Punk-Band aus Chicago, die für ihre Live-Auftritte und ihre Vielseitigkeit bekannt ist. Die Band kombiniert Elemente aus Post-Punk, No-Wave und Noise-Rock. Als Support kommt die kanadische Band Moondoggy. Ganser und Moondoggy live, heute ab 20.30 Uhr im Kino Ebensee. Mehr Informationen zu den Tickets gibt es auf kino-ebensee.at. Morgen findet ab 10.30 Uhr die 81. internationale Gedenkfeier zur Befreiung des Konzentrationslagers Ebensee statt. Dazu gibt es morgen und Sonntag jeweils um 20 Uhr im Kino Ebensee den Dokumentarfilm Ort der Erinnerung – Kaisersteinbruch – Die verschwundene Geschichte. Alle weiteren Informationen findet man auf memorial-ebensee.at. Die Schule an der Alm in Pettenbach lädt zum Familienfest. Mehr dazu jetzt von den Kindern von der Schule an der Alm.
1: Hallo, wir sind die Kinder von der Schule an der Alm.
2: Wir laden euch herzlich zu unserem Familienfest ein.
3: Am Samstag, am 9. Mai.
4: Von 10 bis 4 Uhr.
5: Es gibt ein super Programm.
6: Der Sonnenladen hat offen.
7: Wir haben Spiele und Bastelstationen.
8: Es gibt echt gutes Essen. Eisbrunnen. Und sogar Kuchen.
9: Es gibt coole Schminkstationen.
10: Es gibt Alpaka-Wanderungen.
11: Es gibt Tombola.
12: Es gibt
13: Schulband.
14: Es gibt Schulführungen.
1: Und wer den Kulturbus verpasst!
0: 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Mehr Informationen über unser Programm gibt es auf freiesradio.at. Das war der Kalender für heute. Ich wünsche einen schönen Freitag und einen guten Start ins Wochenende. Es verabschiedet sich im Namen des gesamten Teams Bastian Mateka.

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4: Gitarre, Bass, Schlagzeug und Saxophon. Es wird jazzig heute bei In Concert. Das Homebound Quartett, bestehend aus Andreas See, Thomas Mielacher, Philipp Wallner und Lukas Eichinger, brachte im November 2025 sowohl Klassiker aus dem Great American Songbook als auch Eigenkompositionen auf die Bühne im OKH für Klöbruck. Zu Gast waren sie bei den Thursdays for Jazz, eine Konzertreihe, die sich inzwischen als echter Fixpunkt der heimischen Szene entwickelt hat. Für den guten Ton, die Aufnahme und Produktion des Konzerts ist Christoph Himmelfreund-Pointner verantwortlich. Danke an dieser Stelle. Viel Vergnügen jetzt bei In Concert mit dem Homebound Quartett. Aufgenommen beim Konzert am 13. November 2025 im OKH für Klöbruck.

0: Das war das Homebound Quartett, aufgenommen im OKH Vöcklabruck im November 2025 mit Andreas See am Saxophon, Thomas Mielacher am Bass, Philipp Wallner an der Gitarre und Lukas Eichinger am Schlagzeug. Ton, Mitschnitt und Produktion Christoph Himmelfreund-Pointner. Wir sind am Ende dieser Ausgabe von In Concert. Magdalena Stammler sagt im Namen der FRS-Redaktion danke fürs Zuhören und bis zum nächsten Konzert.
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2: Es ist Freitag, der 8. Mai. Hallo und willkommen beim FRS Kulturkalender. Was es in den nächsten Tagen so alles zu erleben gibt, folgt jetzt in unseren Veranstaltungsempfehlungen. Musikalisch wird es heute um 20 Uhr in der Kurdirektion Bad Ischl mit Erik Trauner und Andreas Fasching. Erik Trauner, Mitbegründer und über Jahrzehnte Frontman der Mojo Blues Band, hat die Musikszene in Österreich für den Blues sensibilisiert und geprägt, wie nur wenige es schaffen. Auf der Frühlingstour begleitet ihn Andreas Fasching mit seiner Geige. Der vielseitige Musiker macht seit Jahrzehnten Musik in unterschiedlichen Formationen. Die größten Erfolge hat er mit der sozialkritischen Grazer Band Grey Malkin in den 90ern. Erik Trauner und Andreas Fasching live. Heute um 20 Uhr in der Kurdirektion Bad Ischl. Für die Veranstaltung wird empfohlen, Karten zu reservieren. Mehr dazu gibt es auf kurdirektion.at. Postpunk mit Ganser gibt es heute ab 20.30 Uhr im Kino Ebensee. Ganser ist eine amerikanische Post-Punk-Band aus Chicago, die für ihre Live-Auftritte und ihre Vielseitigkeit bekannt ist. Die Band kombiniert Elemente aus Post-Punk, No-Wave und Noise-Rock. Als Support kommt die kanadische Band Moondoggy. Ganser und Moondoggy live, heute ab 20.30 Uhr im Kino Ebensee. Mehr Informationen zu den Tickets gibt es auf kino-ebensee.at. Morgen findet ab 10.30 Uhr die 81. internationale Gedenkfeier zur Befreiung des Konzentrationslagers Ebensee statt. Dazu gibt es morgen und Sonntag jeweils um 20 Uhr im Kino Ebensee den Dokumentarfilm Ort der Erinnerung – Kaisersteinbruch – Die verschwundene Geschichte. Alle weiteren Informationen findet man auf memorial-ebensee.at. Die Schule an der Alm in Pettenbach lädt zum Familienfest. Mehr dazu jetzt von den Kindern von der Schule an der Alm.
3: Hallo, wir sind die Kinder von der Schule an der Alm.
4: Wir laden euch herzlich zu unserem Familienfest ein.
5: Am Samstag, am 9. Mai.
6: Von 10 bis 4 Uhr.
7: Es gibt ein super Programm.
8: Der Sonnenladen hat offen.
9: Wir haben Spiele und Bastelstationen.
10: Es gibt echt gutes Essen. Eisbrache. Und sogar Kuchen.
11: Es gibt coole Schminkstationen.
12: Es gibt Alpaka-Wanderungen.
13: Es gibt Tombola.
14: Es gibt
15: Schulband.
16: Es gibt Schulführungen.
3: Und wer den Kulturbus verpasst!
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Und wer noch mehr über Rudolf Stüger erfahren möchte, nächste Woche Mittwoch um 17.05 Uhr ist er auch zu Gast bei der Sendung Literadio. Mehr Informationen über unser Programm gibt es auf freiesradio.at. Das war der Kalender für heute. Ich wünsche einen schönen Freitag und einen guten Start ins Wochenende. Es verabschiedet sich im Namen des gesamten Teams Bastian Mateka.

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0: Hallo liebe Zuhörer, ihr fragt euch jetzt bestimmt, was jetzt passiert. Wir sind die 5a und 5b des OAGs von Vöcklabruck. Hier sprechen Luisa,
1: Emma
2: und Michi.
1: Und wir spielen jetzt eine halbe Stunde unsere Lieblingssongs. Ich habe bereits einen unserer Lieblingssongs gehört, das Lied Rock Me Amadeus von Falco.
2: Dieses Lied verbinden wir drei immer mit unserer Wienwoche von der 4. Klasse. Jetzt geht's weiter mit dem Aircheck. Lasst euch überraschen.

0: Das war Umbrella von Rihanna und das Lied hat sich eine Klassenkollegin gewünscht. Wo jetzt du einen Umbrella brauchst, ist in die UK.
1: Da hat sie ja laut Gerüchte im Sommer eine Tour geplant. Allerdings ist da nichts fix und wie gesagt, sind es nur Gerüchte.
0: Na, wie cool. Vielleicht kann ich ja meine Eltern überreden, dass wir da mal hinfliegen.
1: Was auch cool ist, ist das nächste Lied und zwar Missing von Todd Terry. Aber dazu werdet ihr nachher nur was mehr dazu hören.

0: Das war Missing von Todd Terry, gerade riesig auf TikTok.
1: Ja, weil der Song genau diesen Vibe hat, den gerade alle feiern. Bisschen 90er-Nostalgie, Digitalkameras, spontane Nächte in der Stadt und diese auf Social Media gezeigte Ästhetik. Klingt einfach wie ein Pinterest-Feed als Song und motiviert einen beim Laufen extrem.
0: Und wir machen direkt weiter mit neuer authentischer Musik, hier beim Aircheck Jugendradio.

0: Boah, cooles Lied. Ich bin schon süchtig in Tanzstimmung.
1: Ja, voll. Aber irgendwo habe ich das schon mal gehört.
0: Ja, klar. Das war Tanzschein von Cosmo. Mit dem Lied tritt Österreich beim ESC an. Der findet heuer sogar in Wien statt.
1: Stimmt. Aber jetzt stellt sich nur noch die Frage, haben Sie schon einen Tanzschein?
0: Weil nothing else matters.

0: liebe Zuhörerinnen und Zuhörer, das Lied von eben war Nothing Else Matters von Metallica.
1: Wie entstand der Song eigentlich?
0: Nothing Else Matters war ursprünglich eine komplette Zufallskomposition. Anfang der 1990er Jahre, als Metallica wieder einmal auf Tour waren, telefonierte James Hetfield, der Frontmann von Metallica, einmal mit seiner damaligen Freundin. Während dieses Telefonats spielte er mit seiner Gitarre. Während er mit seiner Gitarre spielte und er mit seiner Freundin telefonierte, kam er auf eine Melodie. Diese Melodie entwickelte sich anschließend in Nothing Else Matters. Ursprünglich wollte er das Lied allerdings gar nicht der Band zeigen, geschweige denn davon irgendwo veröffentlichen.
1: Aber warum können wir es dann heute abspielen?
0: Damals war es dann so, der Drummer von Metallica, Lars Ulrich, ist über den Song quasi per Zufall gestolpert und hat sich dermaßen in den Song verliebt, dass er James Hetfield zur Aufnahme überredet hat.
1: Wow, danke an den Drummer Lars Ulrich für die Entdeckung dieses Meisterwerks. An alle Social-Media-Nutzer unter euch, den nächsten Song kennt ihr bestimmt.

0: Das war der Song Dracula von Tame Impala und Jenny und das aktuell der meistgehörte Song auf Spotify.
1: Und mit 26 Millionen Aufrufen auf YouTube hat der Remix auf fast allen Plattformen auf sich aufmerksam gemacht.
2: So, das war's auch schon wieder mit unserer heutigen Sendung. Ging irgendwie schneller vorbei als gedacht.
1: Absolut. Und bevor wir uns verabschieden, wollen wir uns noch ganz herzlich bei Frau Piermeier, unserer Lehrerin, und an Magdalena vom Freien Radio Salzkammergut für die Möglichkeit, live zu gehen, bedanken.
2: Und für euch da draußen gibt's jetzt zum Abschluss noch einen richtigen Klassiker von The Killers.
1: Hier ist Somebody Told Me. Danke fürs Einschalten und bis zum nächsten Mal.

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2: Es ist Freitag, der 8. Mai. Hallo und willkommen beim FRS Kulturkalender. Was es in den nächsten Tagen so alles zu erleben gibt, folgt jetzt in unseren Veranstaltungsempfehlungen. Musikalisch wird es heute um 20 Uhr in der Kurdirektion Bad Ischl mit Erik Trauner und Andreas Fasching. Erik Trauner, Mitbegründer und über Jahrzehnte Frontman der Mojo Blues Band, hat die Musikszene in Österreich für den Blues sensibilisiert und geprägt, wie nur wenige es schaffen. Auf der Frühlingstour begleitet ihn Andreas Fasching mit seiner Geige. Der vielseitige Musiker macht seit Jahrzehnten Musik in unterschiedlichen Formationen. Die größten Erfolge hatte er mit der sozialkritischen Grazer Band Grey Malkin in den 90ern. Erik Trauner und Andreas Fasching live. Heute um 20 Uhr in der Kurdirektion Bad Ischl. Für die Veranstaltung wird empfohlen, Karten zu reservieren. Mehr dazu gibt es auf kurdirektion.at. Postpunk mit Ganser gibt es heute ab 20.30 Uhr im Kino Ebensee. Ganser ist eine amerikanische Post-Punk-Band aus Chicago, die für ihre Live-Auftritte und ihre Vielseitigkeit bekannt ist. Die Band kombiniert Elemente aus Post-Punk, No-Wave und Noise-Rock. Als Support kommt die kanadische Band Moondoggy. Ganser und Moondoggy live, heute ab 20.30 Uhr im Kino Ebensee. Mehr Informationen zu den Tickets gibt es auf kino-ebensee.at. Morgen findet ab 10.30 Uhr die 81. internationale Gedenkfeier zur Befreiung des Konzentrationslagers Ebensee statt. Dazu gibt es morgen und Sonntag jeweils um 20 Uhr im Kino Ebensee den Dokumentarfilm Ort der Erinnerung – Kaisersteinbruch – die verschwundene Geschichte. Alle weiteren Informationen findet man auf memorial-ebensee.at. Die Schule an der Alm in Pettenbach lädt zum Familienfest. Mehr dazu jetzt von den Kindern von der Schule an der Alm.
3: Hallo, wir sind die Kinder von der Schule an der Alm.
4: Wir laden euch herzlich zu unserem Familienfest ein.
5: Am Samstag, am 9. Mai.
6: Von 10 bis 4 Uhr.
7: Es gibt ein super Programm.
8: Der Sonnenladen hat offen.
9: Wir haben Spiele und Bastelstationen.
10: Es gibt echt gutes Essen. Eisbrecher. Unserer Kuchen!
11: Es gibt coole Schminkstationen.
12: Es gibt Alpaka-Wanderungen.
13: Es gibt Tombola.
14: Es gibt
15: Schulband.
16: Es gibt Schulführungen.
3: Und wer den Kulturbus verpasst!
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Das war der Kalender für heute. Ich wünsche einen schönen Freitag und einen guten Start ins Wochenende. Es verabschiedet sich im Namen des gesamten Teams Bastian Mateka.

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2: Herzlich willkommen zu einer weiteren Ausgabe Zwischenton. Mein heutiger Gast ist Rudolf Stüger, ein Mann im besten Alter, Globetrotter, Autor, Filmemacher, Museumswärter und über das Leben Sinnierer. Was ihn dazu bewogen hat, wieder zurückzukommen, wie es ihm dabei ergangen ist und welche Umtriebigkeiten er nun vorhat, hört ihr in der folgenden Sendung. Viel Spaß! Herzlich willkommen bei Zwischenton. Heute in den fast schon geheiligten Hallen der Verlagsbuchhandlung Alte Kurdirektion. Mein Gast heute ist Rudolf Stüger, ist 42 Jahre alt, lebt in Wien und Ebensee, ist Filmemacher, freier Autor und bald Museumsaufsicht. Rudi, vielen Dank, dass du dir heute für dieses Interview mit mir Zeit genommen hast.
3: Hallo Daniel, herzlichen Dank für die Möglichkeit, dass ich halt bei dir in der Sendung sein darf. Es freut mich sehr.
2: Rudi, du bist ja auch in Ebensee aufgewachsen. Wie hat dich das für heute etwas geprägt?
3: Intensiv und stark, aber jetzt war ja schon lang weg aus Ebensee. Jetzt komme ich wieder so zurück in die Region und es verändert sich irgendwie der Blick immer wieder so auf die eigene Herkunft, auf den Ort, wo man her ist. Und ja, ursprünglich bin ich so nach der Schule mit 18 nach Wien übersiedelt. Habe zuerst dort schon Zivildienst gemacht, dann später ein Studium angefangen.
2: In Wien schon Zivildienst gemacht?
3: Genau.
2: Wie ist es dazu gekommen? Was hast du da ausgesucht?
3: Ich habe Zivildienst gemacht in einer Einrichtung, in einer Tageswerkstätte für Menschen mit Behinderung. Und es ist so dazu gekommen, dass ein Freund von mir die Stö schon ein Jahr vorher gemacht gehabt hat. Und ich habe das mitgekriegt, dass das ja einerseits ein sehr nettes und auch liebevolles Team ist, die dort zusammenarbeiten. Und mir hat das auch von der Arbeit her interessiert. Und ich habe schon deswegen auch in Wien geschaut, einen Zivildienstplatz zu kriegen, weil ich zu der Zeit mit 18, 19 Jahren habe ich nicht erwarten können, dass ich wegkomme aus Ebensee.
2: Das wäre meine nächste Frage gewesen, also der Wunsch, aus der Provinz in die Stadt zu gehen, der war schon da.
3: Der war schon lang da, also so, ja, mit der Zeit, wo man irgendwie in Pubertät kommt und dann anfängt, dass man, ja, also ich bin ganz stark irgendwie geprägt auch vom Kino Ebensee, vom Programm dort, von der Welt dort, also damit meine ich auch die Welt außerhalb von Ebensee und außerhalb von Österreich, die dort zu Gast war, und habe immer irgendwie das Gefühl gehabt, mei, ich möchte auch aussehen in die Welt und in Städte, und ja, Wien war einmal so die erste Möglichkeit, dass man dort irgendwie, ja, halt so ein sehr eigenes Leben dann vielleicht auch aufbaut oder entwerfen kann. Und ja, und dann später, ich bin 2008, habe ich dann die Möglichkeit gehabt, dass ich ein Auslandssemester mache. Dann bin ich ein halbes Jahr nach Paris gegangen und ja, habe bis jetzt, ich bin letztes Jahr dann zum ersten Mal wieder so viel längere Zeit nach Ebensee zurückgekommen. Ich habe da einen Job gefunden, eben als Museumsaufsicht bei Ausstellungen. Und ja, in der Zwischenzeit habe ich mir viel von der Welt angeschaut, habe eine Zeit lang in Buenos Aires, in Argentinien gewohnt, habe ziemlich lange Zeit in der Nähe von Boston, in Massachusetts gewohnt und bin dort auch immer wieder zugegen. Habe jetzt zuletzt von heuer im Jänner bis März an einem Filmprojekt dort gearbeitet. Und Ja, und finde es jetzt auch wirklich wieder schön, so nach Ebensee zu kommen und längere Zeit da zu verbringen oder überhaupt im Salzkammergut. Ja, weil das schon eine eigene Qualität hat, diese, also einerseits die intakte Natur, die Ruhe, die man da findet, das wird mir auch immer wichtiger, je älter ich werde. Also man erholt sich einfach langsamer, wenn man mal über 40 ist.
2: So alt bist du jetzt auch noch nicht.
3: Ja, ich bin noch nicht so richtig alt, aber ich spüre, dass ich Erholung brauche von Zeit zu Zeit. Und ja, und dann einfach auch so, weiß nicht, back to the roots, also wirklich wieder so wohin kommen, wo man, auch wenn man lang weg war, trotzdem viel versteht, wo man Leute kennt, ja, irgendwie halt auch wirklich daheim ist, also auch wieder daheim sein kann.
2: Kann man sagen, du hast dir die Hörner abstoßen müssen zuerst in den Städten, in den anderen Ländern, um hier dann wieder nicht zur Ruhe zu kommen, aber einen Hafen zu finden?
3: Ja, ich denke schon. Also bis zu einem gewissen Grad war das sicher so einfach auch wirklich richtig notwendig, dass man so weggeht, andere Erfahrungen macht, andere Kulturen kennenlernt, auch in andere Sprachen irgendwie andere Aspekte der eigenen Persönlichkeit ausleben kann oder erleben kann. Das ist, finde ich, schon ganz, ganz interessant, dass es so, also ich befasse mich ja ganz viel mit Sprache als Autor, als Schriftsteller, und dass ich festgestellt habe, man hat andere Möglichkeiten, wer zu sein und wer zu werden in unterschiedliche Sprachen, ob das im Französischen ist, in Paris oder wie ich nach Buenos Aires gegangen bin, habe ich noch gar nicht Spanisch können. Ich habe dort, also ich bin vor einer Gesellschaft gestanden, die ich nicht verstanden habe und der ich mir nicht verständlich habe machen können.
2: Du hast überhaupt nicht integriert, wie du da hingekommen bist.
3: Nein, ich habe einen Bekannten gehabt aus Obertraun, der dort gelebt hat und der irgendwie eine Anlaufstelle für mich war. Und dann habe ich ja in so Intensivkurse Spanisch gelernt und lernen müssen und zum Teil mit so, also das war 2015, da hat es schon die Möglichkeit gegeben, über so Apps am Handy sich irgendwie einer Sprache anzunähern. Ja, und auch das war eine ganz interessante Erfahrung, eben wirklich richtig fremd zum Saivo und diese ganzen Hürden zu erleben, wie es ist, wenn man sie nicht richtig so ausdrücken kann, wie man das möchte und wenn man nicht gleich alles versteht. Ja, und dann später in die USA war das anders, dass es so, dass ich gleich gut Englisch Kinder habe und dass mir das irgendwie dann viel leichter gefallen ist oder das auch andere Kultur und Gesellschaft ist, die mit dieser Form von Fremdsein ganz anders umgeht. Also, dass man dort viel schneller ein Teil irgendwie oder als Teil der örtlichen Gesellschaft auch aufgenommen wird. Aber das hängt natürlich viel auch mit der Sprache zusammen. Also hätte ich nicht Englisch können, wäre das natürlich auch anders gelaufen.
2: Diese ganzen Stationen, die du da besucht hast, wie ist dazu gekommen? Hast du über Stipendien oder direkte Bewerbungen, was hat dich oder motiviert, einfach diese Dinge in Anspruch zu nehmen?
3: Ja, das waren unterschiedliche Motivationen. Ganz häufig hat sich das eigentlich so einfach aus dem privaten Umfeld ergeben, dass ja, also in Paris und in Boston hat meine Partnerin Stipendien gehabt oder haben wir so dieses Erasmus-Auslandssemester gemacht und ich bin da mitgegangen. In Boston war sie für ihr, also mit einem Forschungsstipendium für ihre Dissertation. Da habe ich dann selber ein Reisestipendium gekriegt vom Bundeskanzleramt damals, schon für die Literatur. Das war 2016 bis 2018, dass wir dort waren. Und nach Buenos Aires hat mich ein bisschen auch die Verzweiflung getrieben. Ich habe die dunklen und finsteren Winter in Österreich, die ich damals vor allem in Wien verbracht habe, das war 2015, schlecht vertragen. Also ich habe auch so ja, depressive Phasen, schwierige psychische Stimmungen mit dem zum Kämpfen gehabt, wie eh vielleicht viel andere Schriftstellerinnen und Schriftsteller oder Leute, die irgendwie im kreativen Bereich arbeiten, tragt man eben so seine Dämonen in sich. Und dann habe ich gedacht, das müsste doch eine Möglichkeit geben, dass man den Winter auslässt und dass man einfach auf die Südhalbkugel sie verzirkt und mal schauen, ob einfach mit mehr Licht alles besser wird. Ja, und ich habe damals eigentlich überlegt, nach Brasilien zu fahren und dann hat sich das aber ergeben, dass ich in Buenos Aires einerseits einen Bekannten gehabt habe aus der Obertrau. und andererseits eine Kollegin aus der Schweiz, die in der Casa Suiza damals so ein Artist-in-Residence-Programm an dem teilnehmen hat können, wo ich ja dort eine Anbindung gehabt habe.
2: Ja, diese ganzen Stationen, dieses ganze Erkennen von verschiedenen Lebenswelten. Ein Punkt, du hast uns ein Lied mitgebracht von Bipolar Feminin, Wie es ist. Und ich denke, das passt gut zum bereits Gesprochenen.

0: Herzlich willkommen zurück bei Zwischenton. Mein Gast heute Rudi Stüger. Wir haben schon gesprochen über seine verschiedenen Stationen auf und in der Welt, wie es ihm dabei gegangen ist, warum er gegangen ist, warum er wieder zurückgekommen ist. Rudi, du bist in Kürze wieder hier in der Provinz. Was hast du für Ziele für dich gesetzt jetzt? Und was macht es mit dir jetzt?
1: Ja, also ich werde ab 1. Mai wieder regelmäßig am Brotjob nachgehen, weil man von der Literatur, oder weil ich zumindest von der Literatur nicht ganz meinen Lebensunterhalt bestreiten kann. Und auf der anderen Seite bin ich aber irgendwie so glücklich, dass ich auch in so einer Doppel- oder Mehrfachfunktion irgendwie zurückkommen kann. Es ist eben jetzt Mitte März ein neues Buch erschienen. Wir werden ein paar Veranstaltungen da haben, Lesungen, und ich werde auch das Filmprojekt aus Boston im Kino in Ebensee herzahlen können im Juli. Und ja, und damit, dass ein neues Buch erschienen ist, passt es auch, es ist ein neues Buch im Entstehen. Also einfach auch die Zeit da und die Ruhe zu finden, sie hinzusetzen. In erster Linie heißt ein neues Buch schreiben für mich immer zuerst einmal lesen. Und ja, auch auf das freue ich mich schon sehr, irgendwie das im Salzkammergut, ja, in aller Ruhe mich dem Lesen zu widmen. Einerseits laut aus meinem eigenen Buch vorzulesen und leise die Bücher von anderen Kolleginnen und Kollegen dort zu lesen.
0: Du hast dein neues Buch gerade erwähnt. Magst du uns den Titel sagen?
1: Ja, gern. Das neue Buch trägt den Titel Alles in Ordnung und den Untertitel, oder es ist eigentlich eher eine Gattungsbezeichnung, so wie Roman oder Lyrik, alphabetisches Gemälde. Es ist eine alphabetisch sortierte Erzählung oder ein alphabetisch sortierter Roman mit mehreren Handlungssträngen. Ja, das heißt, es sind wirklich so alle Sätze, die mit A anfangen, stehen am Anfang von dem Buch, und die Sätze, die mit Z anfangen, stehen am Ende von dem Buch. Und das ist ja ein Experiment gewesen, das, wo ich mich freue, dass ich das jetzt der Öffentlichkeit präsentieren kann und zum ersten Mal dann auch wirklich Rückmeldungen kriege, wie gut diese Erzählung funktioniert oder auch nicht funktioniert. Ich weiß, du hast das Buch schon im Voraus gelesen.
0: Genau.
1: Und es darf mich interessieren, wie es da gegangen ist dabei.
0: Ja, dieses Buch, also ich muss wirklich sagen, ich habe das aufgeschlagen und dann stehen da von A bis Z diese Sätze nicht chronologisch sortiert, muss man dazu sagen. Und für mich war am Anfang diese Frage und eine Erkenntnis, wie komme ich eben auf diese drei Geschichten, die in diesem Buch verbaut sind. Ich habe dann anfangs versucht, mir Sätze rauszusuchen, die mich ansprechen, die mich interessieren, weil in meinem Kopf es dann so war, sollte ich nicht auf die Geschichten kommen, dann baue ich mir meine eigene Geschichte aus diesen Sätzen zusammen. Dann beim Ich, also bei I, beim Ich, bei diesem Wort, ne, bei diesen Satzanfängen, die mit Ich beginnen, da hat sich das Buch dann für mich eröffnet, weil tatsächlich ganz viele Sätze mit Ich anfangen und so diese Geschichten halt einfach spürbar wurden, wobei ich schon glaube, dass jeder, der dieses Buch zu Ende gelesen hat, schlussendlich eine eigene Geschichte oder seine eigene Version dieser drei Geschichten gebastelt hat.
1: Ja, und darum geht es eigentlich so vordergründig in der Struktur von dem Buch, weil an und für sich ist es so, dass man eben bei allen chronologisch erzählten Büchern, Geschichten, immer die Leserin und der Leser, jeder entwirft eigentlich aufgrund der unterschiedlichen Background von jeder Person diese Geschichten neu, und im Kopf entstehen immer unterschiedliche Bilder, und in meinem Buch versuche ich eben so ganz konkret diesen kreativen Akt vom Lesen einerseits zu fördern, aber auch zu fordern. Also es ist tatsächlich eine anstrengende Lektüre, aber auch eine sehr lohnende Lektüre, weil man eben nicht nur Konsument ist, sondern tatsächlich Produzent oder Produzentin von Literatur wird oder von Kunst im weiteren Sinne wird. Es freut mich, dass das für die dann auch funktioniert hat. Und es sollte auch so sein, dass es Kindern Sätze für sich stehen, dass man jetzt ohne einen Erzählfluss einfach bestimmte Sätze als Stimmungen im Buch liest. Und wenn man mit dem Buch fertig ist, wird es sich aber schon ergeben, dass man eben, ja, diese Erzählstränge, dass jeder für sich irgendwie diese Erzählstränge erlebt hat eigentlich.
0: Die ist bewusst, dass der Buchstabe M, ja, der die Mitte des Alphabets ist, das Buch 140 Seiten hat, aber das M nicht auf Seite 70 ist, sondern auf Seite 100.
1: Genau, also, das ist mir nicht bewusst. Ne?
0: Ja, ich habe nur gedacht, die Mitte wäre schön auf Seite 70. Ja, aber das ist, ja.
1: Ja, ich denke, das ergibt sich, also ich muss jetzt freestylen, ich habe es nicht recherchiert, aber ich gehe davon aus, es ergibt sich aus der Struktur der deutschen Sprache, genau, und wie die Verteilung und die Normverteilung von Anfangsbuchstaben ist im Vokabular der deutschen Sprache. Es gibt sicher nicht besonders viele Wörter mit Q, es gibt sicher nicht besonders viele Wörter, die mit Y anfangen, und so wird sich das ein bisschen verschieben. Ich bin im Moment auch dabei, dass ich an einer Übersetzung von dem Buch arbeite in eine andere Sprache und finde gerade das sehr spannend, weil in dieser anderen Sprache soll wieder alphabetische Sortierung stattfinden. Und es werden dann natürlich andere Informationen zu anderen Zeitpunkten der Leserin oder dem Leser erzählt. Und man wird das Gefühl haben, wenn man in beiden Sprachen fähig ist, das Buch zu lesen, für eine Zeit lang wird man das Gefühl haben, dass es nicht dasselbe Buch ist. Und am Ende wird man wissen, es ist schon dasselbe Buch. Also es soll eine wortwörtliche Übersetzung vom Text sein, aber auch eine direkte Übersetzung vom Konzept.
0: Darf man schon wissen, welche Sprache?
1: Im Moment arbeite ich an einer englischsprachigen Übersetzung und mein Lektor und Verleger, der André Zickern, der letztes Jahr sogar den Staatspreis für literarische Übersetzung gewonnen hat, ist Übersetzer aus dem Tschechischen, und ja, ich richte ihm das jetzt einfach übers Radio aus, dass ich mir das auch sehr wünschen würde oder sehr gut vorstellen kann, dass er den Text vielleicht sei ins Tschechische übertragt.
0: Und dann ist die Mitte vielleicht bei 70?
1: Dann ist vielleicht die Mitte bei 70. Über die tschechische Sprache kann ich wirklich gar keine Aussagen machen. Hm. Das Schöne an der tschechischen Übersetzung wäre, ich würde sie selber nicht verstehen.
0: Ja, ja.
1: Und ja, und das, da geht es schon grundsätzlich auch um einen Blickwinkel, den ich auf Produktion von Kunst und Literatur habe. Das ist so, also ich frage mich schon, was ist das eigentlich Autorschaft und wer ist verantwortlich dafür, wie Dinge irgendwie in die Welt kommen? Und das Konzept der alphabetischen Sortierung hinterfragt auch diese Autorschaft oder versucht, eine Ebene einzubringen, nämlich einerseits die Technologie, die mir ermöglicht, dass ich so einen großen Text irgendwie einfach alphabetisch strukturiere, und andererseits den Zufall zum Autor werden zu lassen. Also, dass ich nicht allein Gestalter bin von der Literatur. Und das ist bei dem Filmprojekt, an dem ich jetzt gearbeitet habe, ähnlich. Da lade ich andere Filmemacher und Filmemacherinnen ein, dass die jeweils eine Rolle 16mm Film für mich tragen zu einem bestimmten Thema, wo sie nur das Thema kennen und eine Location. Und da soll eine Anthologie entstehen, wo es auch darum geht, ja, wer ist eigentlich Autor oder wer ist die Instanz, die uns einen bestimmten Blick auf die Welt zeigt.
0: Diesen Film wird man im Kino Ebensee sehen können?
1: Genau, man wird erste Ausschnitte aus dem Filmprojekt, der Titel ist Zuneigung, Affection and Inclination, am 3.7. im Kino Ebensee sehen können. Da sind auch noch Lesungen vom Grzegorz Kiełlowski, der Manuela Tomic und dem Max Ulrich. Und ich werde mein eigenes Buch, Alles in Ordnung, auch Ausschnitte daraus präsentieren.
0: Dein zweiter Songtitel, den du uns mitgenommen hast, passt da sehr gut.
1: Genau, das ist eine Aufnahme aus dem Kino Ebensee, die tatsächlich genau 15 Jahre und einen Tag vor unserer Veranstaltung bei einer Literaturveranstaltung stattgefunden hat. Das ist von Amnesty International featuring Eloise, Thank God the Mermaids, eine Aufnahme aus dem Kino Ebensee.

0: Herzlich willkommen zurück bei Zwischenton. Mein Gast heute Rudolf Stüger. Wir haben gesprochen über sein Leben in der Welt, wo er überall schon zugegen war, über sein neues Buch, über was er sich dabei gedacht hat, dass Schreiben nicht immer nur Schreiben ist, sondern auch Interpretationssache sein soll und darf. Und nun die Frage, wo kann man dich und dein Buch hören oder sehen?
1: Ja, also wie schon erwähnt, am 3. Juli im Kino Ebensee haben wir Literatur und Film, Poetry, Kino. Und davor gibt es schon eine Präsentation am 20. Mai. Da lese ich oder darf ich lesen mit dem Max Ulrich, der Teil von Bipolar Feminin ist, die Band, die wir vorher gehört haben, und der selber als Autor Lyrik schreibt, also Gedichte lesen wird. Aus seinem Buch Schwindel im Funkenschlag. Und ich darf eben mein eigenes Buch Alles in Ordnung da präsentieren. Ich glaube, das ist um 20 Uhr am 20.05. in der Kurdirektion Bad Ischl.
0: Wenn diese Lesereise oder diese regionale Lesereise vorbei ist und der Alltag vielleicht wieder eintritt, du hast vorher gesagt, vor dem Buch ist nach dem Buch oder nach dem Buch ist vor dem Buch, ist schon ein weiteres Werk in Planung. Kannst du schon was dazu sagen?
1: Ich könnte schon was dazu sagen, aber ich will nicht im Radio jetzt schon zu viel davon erzählen, weil natürlich, ja, man ist dann irgendwie auch so festgelegt, dann hat man schon irgendwas angekündigt und es ist schon wichtig für mich, dass ich im Schreiben so, ja, diese Freiheit habe, dass sie Sachen verändern können, dass man mit Sachen experimentiert, mit Formen wie mit Inhalte. Wie gesagt, es ist jetzt in erster Linie mal eine Zeit, wo man recherchiert, wo man liest. Im Großen und Ganzen wird es um das Thema Zufall gehen und wie von Zufällen zu erzählen und insbesondere zu schreiben ist.
0: Wir wollen also deinen kreativen Prozess da nicht irgendwie unterminieren und so, ja? Sondern lassen dir die Freiheit, die, wie du gesagt hast, als Autor brauchst und auch einforderst. Ja? Wenn du dann angekommen bist hier, was hast du für Wünsche für dich in der Region? Hast du Ziele? Was willst du schaffen, außer schreiben?
1: Wirklich einfach auch so auseinandersetzen mit der eigenen Herkunft, mit der Geschichte. Ich bin in Ebensee, das an und für sich schon kein leichtes Pflaster ist, nur mal auf einem Gebiet aufgewachsen, das mit viel, viel Problematiken daherkommt. Ich komme aus der Finkerleiten, wo während der NS-Zeit ein Konzentrationslager war. Im Übrigen ist morgen die Befreiungsfeier dort. Und ja, dann ist es für mich immer wieder das Zurückkommen, so dadurch, dass ich wer anderer geworden bin, wird der Blick auch auf das was anderes. Und das ist mir schon auch ein Anliegen, mich immer wieder auch mit dem zu befassen, was bedeutet das eigentlich für mich, aus so einem Ort zu kommen und an so einen Ort auch wieder zurückzukommen. Weil ich mit der Zeit, ja, selber wer anderer werde, die Zeit selber bringt andere Sachen mit sich, andere, ja, politische Entwicklungen, politische Rückentwicklungen auch. Und in dem Kontext bleibt es hochinteressant und auch hochbrisant, wo man herkommt, wer man ist und wie man mit dem umgeht, wo man herkommt und wie die Geschichte überhaupt von dem Ort ist.
0: Sie merkt da schon so diesen Gestaltungsdrang, aber diese ist ein Wunsch nach Gestaltung und Mitgestaltung. Würdest dich nicht oder wirst dich nicht nur daheim vor die Bücher setzen und schreiben, sondern rausgehen und draußen schauen, erleben, erfahren, wie gesagt, etwas mitgestalten zu versuchen, wenn sich die Möglichkeit ergebe.
1: Ja, bestimmt. Also mich interessiert die örtliche Kultur da. Ich bin durch und durch geprägt von der örtlichen Kultur, ob das Kino in Ebensee ist oder jetzt dann auch bildende Kunst wieder sein wird, wo ich als Museumsaufsicht mit dem stärker in Verbindung bin. Ich habe das ja lange Zeit auch in Wien gemacht und ja, setze mich da gern mit anderen kulturellen Positionen auseinander und und bin total gern im Austausch mit anderen Leuten. Ja.
0: Rudi, das war ein sehr, sehr nettes Gespräch. Ich bedanke mich dafür, dass du dir Zeit genommen hast. Ich wünsche dir alles, alles Gute beim Wiederankommen und ich hoffe, wir hören und sehen noch ganz, ganz viel von dir.
1: Ja, herzlichen Dank nochmal für die Einladung und ja, man kann mich demnächst wieder regelmäßig da sehen. Ich freue mich, wenn ich Leute triff.
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0: Herzlich willkommen zum Radio MC live aus Bad Ischl, diesmal mit mir, mit Michi und mit Oliver.
1: Hallo, grüß euch.
0: Wir haben uns ein schönes Thema ausgesucht für die nächsten zwei Stunden. Und zwar, wir werden euch unsere besten Serien- und Filmhits zum Besten geben und dürfen euch jetzt zwei Stunden lang begleiten und hoffe, ihr habt Freude damit.
1: Genau, viele Sachen, die wir sonst seit der Kindheit bis zum Erwachsensein begleiten.
0: Genau, das war jetzt gerade schon was. Das waren jetzt Bud Spencer und der Terence Hill. Puff in Marmelade gibt dir die Kraft und Ausdauer, die du brauchst, haben sie gesagt. Das ist von zwei Assetrampfen aus, war das. Moving and Cruising. Das nächste Lied, da haut es uns jetzt, sage ich mal, 60er zurück, oder?
1: Oh ja, in der Richtung.
0: Man with a harmonica and your morricone.

0: So, das war jetzt am Anfang der Ennio Morricone. Ich glaube, ein bekannter Film. Das ist halt unser Thema im Radio EMC. Diesmal wieder live, also verzeiht uns, wenn wir vielleicht den einen oder anderen Botschaft einbauen. Aber bei mir geben wir unser Bestes.
1: Ja, und die nächste Nummer, also die letzte Nummer, was vorher gerade gespielt worden ist, waren die Chemical Brothers mit Go. Und das ist gerade vor einem aktuellen Film, Apex, der mittlerweile auch ein bisschen viral jetzt geht, wegen der Nummer mit dem Clip gemeinsam. Und ja, lustige Nummer, eigentlich ein cooler Film, kann man sich auch schauen.
0: Genau, und jetzt sind wir gleich weiter mit Nick Cave und hauen uns einmal zurück nach Großbritannien zu den Peaky Blinders, Red Right Hand.

0: Radio EMC. Jeden zweiten und vierten Freitag im Monat. Diesmal mit einem Frühstart, Extended Version. Achtung! Wir haben uns ein paar Minuten rausgeschnitten heute. Danke an die fürs Herrichten.
1: Genug Material haben wir vorbereitet. Also
0: genau, wir sind vorbereitet. Ja, was tut der Imse jetzt nebenbei? Jetzt haben wir gerade wieder sehr erfolgreiche Musiker- und Instrumentenflohmarkt gehabt in Kino Imse. War wieder sehr gut besucht. Aber uns wieder super schön war, das was für unseren Flohmarkt nicht unbedingt super ist. Trotzdem super Aussteller waren da einige Besucher. Es ist gehandelt worden, es ist verkauft worden. Super Geschichte. Danke nochmal ans Kino, da haben wir das einmal nutzen dürfen. Wer letztes Mal zugehört hat, ein fleißiger freier Radiohörer ist, hat wahrscheinlich auch vom Pubquiz schon ein bisschen was mitgekriegt.
1: Genau. Das ist auch ins Leben gerufen worden von unsere zwei Frauen sind mit dabei, mhm, und auch eine Freundin von unseren Frauen.
0: Genau.
1: Und mittlerweile ist der nächste Termin, ist das dritte Mal.
0: Der 22. Mai wieder bei Mauerhaum. Um Semi geht der Spaß los. Wenn du zum Semi kommst, kriegst du keinen Tisch mehr. Das ist Gott sei Dank super besucht, es zahlt sich aus, es macht einen Spaß.
1: First come, first serve, das heißt, bald genug da sein. Auch wenn man kein Team hat, es gibt immer freie Plätze, dann kommt man zu einem Team dazu. So habe ich es letzte Mal gemacht. Bin dann in ein Netzteam gekommen und war recht eine Gaudi.
0: Ja, eine Gaudi ist wirklich, schaut vorbei, gibt es euch das. 10 Euro ist die Startgebühr für das gesamte Team. Ein Team besteht aus 2 bis 4 Personen. Also da findet man gleich einen Platz. Dann geht's auch los.
1: Und das hört sich jetzt gerade von der letzten Runde den Gewinner, also das Gewinnerteam.
0: Danke. Es wird schwierig. Das Team wird sich bemühen.
1: Ob er einen Titel halten kann oder sein Team oder nicht sein Team, das Team.
0: Das Team. Das Team. Ja, wir fahren weiter jetzt mit unserem Thema Best of Olivers und Michaels Film- und Fernsehserien-Hits. Und der Oliver hat jetzt was Fesches ausgesucht für uns.
1: Genau, und zwar von Forrest Gump.
0: Gump.
1: ein Film mit einem Soundtrack wie fast kein zweiter. Ich habe mir sogar zwei ausgesucht. Schauen wir mal, ob wir beide spielen. Aber wir fangen mit dem ersten an, mit CCR.
0: Los geht's.

0: Hat sich für die jetzt schon Vogel die Zackhumisch schon gekocht?
1: Ja, der singt so schön.
0: Ist wie der Paul Simon ist immer viel gekommen. Ja. Oder ja. War das jetzt irgendwie? Der Film war der richtige.
1: Naja, wir holen ihn auf alle Fälle nach.
0: Ja, sicher, keine Sendung ohne Fogarty.
1: Tipsi, tipsi, wir haben uns vertippst.
0: Aber wir probieren gerade was Neues aus mit unserem neuen Steuergerät und es merkt, es funktioniert fantastisch. Es wird ein super Tag. Ja, jetzt geht's weiter.
1: Next Song.
0: Next Song hat sich meine Frau einfallen lassen. Guardians of the Galaxy. Gibt es so einen Super Walkman? Mhm. Und bei den Super Walkman kommt immer ein super Lied. Und das möchte ich jetzt spielen. Come and get your love. Los geht's.

0: Jetzt haben wir noch gereicht. Sie sehr fortunate sein.
1: Genau. Und ein Gruß an Peter Pan.
0: Peter Pan. Bangorang. Wir werden halt wirres Zeug reden. Das nächste, man muss ja denken, wir bleiben gleich einmal, da waren wir schon in Vietnam, sondern dann haben wir da gleich weiter. Da hat es so einen Film gegeben mit Private Paula. Und Private Paula hat es ja nicht in Vietnam geschafft, aber der Joker hat es nach Vietnam geschafft. Und Full Metal Jacket hat es ein schönes Lied gegeben. Und das hat geheißen, Go into the Chapel of Love.

0: Chap Love Love. Ich häng gleich.
1: Ich glaube, du hast nur eine Vorankündigung. Heute machen wir ein bisschen billige Eigenwerbung.
0: Warum muss ich Private Schneewittchen sein? Oder was? Nein, billige Eigenwerbung. Und die machen wir. Radio EMC heißt auch, EMC macht Dinge. Und wir machen wieder Dinge im Rathauspark in Imse, und zwar am 11. Juli, das ist ein Samstag, da werden wir wieder die Rathausparkbühne bespielen dürfen. Da hat uns gefreut, wenn ihr vorbeikommt, notiert euch als gleichen Kalender, kommt, trinkt ein paar Getränke eurer Wahl, lasst euch diese nicht gehen, hoffentlich spielt uns wieder mit.
1: Das Wichtigste, wenig Wind, war auch gesagt.
0: Wenig Wind, sonst fliegen die Zelte wieder. Ja, jetzt suchen wir sie noch was aus. Wir haben da heute ein wenig am Schauen und tun. Ach, ja, es gab so viele kleine Lieder. Ich habe beim Suchen schon gestrichen, was es noch gab. Ich glaube, Baywatch ist nicht dabei heute, oder?
1: Hätte ich nicht gesehen.
0: Saatim auch nicht.
1: Aber jetzt kommt ganz was Bekanntes und Kurzes.
0: Was hast du denn ausgesucht?
1: Zum drüberstrahlen. Ich sag's nicht, aber es kennt sicher jeder.
0: Passt, bin bereit.

0: Genial.
1: Kurz und knackig.
0: Die Wahrsagerserie.
1: Genau. Simpsons.
0: Simpsons. Ich habe die früher nie schauen dürfen, wie ein Kind war.
2: Ja, ne.
0: Ja, ich hab nicht dürfen. Das war anscheinend nicht so gut für mich. Ich habe mir was anderes anschauen dürfen.
1: Was?
0: Was? Es geht so.

0: Ha! Was soll ich mal sagen?
1: Also bei den Serien-Soundtracks geht das so schnell, da sind wir fast im Stress.
0: Ja, jetzt richtig traurig. Aber Tim Allen hat ja auch bewegte Geschichte. Hat sich auch nicht irgendwie richtig gemacht. Meistens schon, ich wieder nicht. Aber ja. Der Al Borland, der hat jetzt eigene Renovierungsfirma.
1: Ja, das hast du mir erzählt.
0: Ah, voll super. Ja, was tun wir?
1: Ich glaube, wir gehen wieder ins Filmgeschehen.
0: Ja, bitte.
1: Und eine epische Nummer.
0: Oh Gott.
1: Jetzt habe ich es gerade aus den Augen verloren.
0: Nur episch schauen da ein paar auf unseren Ziel. Ja,
1: Hops.
0: Hots.
1: Okay, los geht's.

0: Gänsehaut.
1: Ja, Wahnsinn.
0: Kann nur einen geben, oder?
1: Genau.
0: Was hätte die Band noch machen können? Motto Noli Limladen.
1: Ja. Entschuldigung. Nein, unglaubliche Stimmung für diese Filmmusik.
0: Wir haben gerade gesagt, gell, eigentlich Wahnsinn.
1: Ja.
0: Aufbau, auf einmal wird es brutal laut. Schön. Hey Oliver, was war denn dein erster Kinofilm als Kind, was du gesehen hast, den Zeichentrick?
1: Also wo ich gewarnt habe?
0: Nein, nicht was du gewarnt hast. Du das kannst gewarnt haben.
1: Das war der.
0: Das war der, der was jetzt kommt, echt. Vorhin an meiner war für einen in einem Lamm vor unserer Zeit, aber bei denen habe ich, ja, da habe ich auch, ich glaube, ich habe auch gewarnt. Boah, ja, das war wild. Also die 90er haben dann noch Tiere gestorben im Fernsehen. Das war wild, zum Verurteilen. Aber es hat da einen positiven Teil gegeben in den ganzen Filmen. Und der kehrt ans Radio in die Welt hinausgetragen. Timon und Pumba. Hakuna Matata.
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0: auch er war ein kleines Schwein.
1: Auch ich war ein kleines Schwein.
2: Bravo.
1: Grazie.
0: Ein Fluch, sein Geruch war ja kein lieblicher Duft. Er musste nur was fressen, schon kam dicke Luft.
1: Ich bin trotz allen Muts ein Sensibelchen. Es tat weh, als die anderen flüchteten. Und oh, die Qual!
0: Was für eine Qual!
1: Sie war katastrophal!
0: Nein, so ein Skandal!
1: Ach, das ewige Hupen!
0: Sag's uns doch mal!
1: Von dem ständigen...
0: Pumba, doch nicht vor den Kindern!
3: Oh, Entschuldigung.
1: Herr Kühl!

0: Wingardium Leviosa. Vom König der Löwen zum Harry Potter. J.K. Rowling hat mit dieser Buchserie natürlich ganz schön was niedergehauen. Bei den Kindern damals, wie es rausgekommen ist. Mittlerweile, glaube ich, weichen die Kinder schon. Eine mega Marketingmaschine rennt da im Hintergrund. Also, um die anfänglich verarmte J.K. Rowling braucht sich, glaube ich, halt keiner mehr Sorgen. Sie kommt davon. Hat aber natürlich gewaltig was geschaffen mit diesen Geschichten. 7 Teile, Theaterstücke, alles möglich.
1: Museen,
0: Wandermuseen, Wanderausstellungen, Lego-Sets in Hülle und Fülle um horrende Summen. Toll. Aber das war dann nicht die einzigen, die das überrissen haben, dass man aus mehreren Teilen was Gutes machen kann. Muss man mal sagen, der John Williams war da der Komponist für die ganzen Harry Potter-Geschichten. Genialer Mann. Der hat sich unter anderem ein paar andere Filme auch noch verewigt. Da werden wir heute noch einen hören, noch einer zwei. Und jetzt kommt der Howard Shore. Peter Jackson, Herr der Ringe, Frodo und fliegt mit Adler heim vom Mordor.
1: Mit Sandfleiß im Gepäck.
0: Ja. Und da hat es eine super Nummer gegeben. Wie gesagt, Howard Shore, The Shire.

0: Ja, Lord of the Rings.
1: Wir waren jetzt so abgelenkt von den Trommeln im Hintergrund bei der Nummer, weil die sind uns nicht aufgefallen.
0: Ich habe die gerade das erste Mal gehört in meinem Leben. Ich habe das Lied, weiß ich nicht, wie oft gesehen. Und den Film so oft gesehen. Die habe ich noch nie gehört. Fantastisch.
1: Aber die kleinen Studioboxen, die sind so detailgetreu, die was da im Studio stehen. Da fallen uns. Wir sind so aufmerksam beim Zuhören, uns fallen Sachen.
0: Das Freiradio verwöhnt uns ja mit den Boxen da rein. Ja, und für alle, die gerade frisch dazukommen und denken sich, was quatschen die zwei da, ist Satz bei Radio EMC jeden zweiten und vierten Freitag im Monat von 19 bis 21 Uhr. Meistens spielen wir, was wir wollen. Und heute spielen wir Film- und Serienmusik. Und der Oliver sucht sich gerade die nächste Nummer aus. Ich weiß noch nicht, wo die Reise hingeht.
1: Aber auch, also eine Serie aus unserer Jugend, aber gerade wieder aktuell, weil es, glaube ich, eine Staffel gerade spielen. Oder die kommt. Ich habe es noch nicht gesehen. Malcolm in the Middle.
0: Hey.
1: Und geht los.

0: Was für eine Karriere, ha?
1: Ja. Vom Familienvater zum Drogenboss.
0: Was hat er, war er Autoverkäufer bei Merkel mit drin? Nein, er war irgendwas anderes, oder?
1: Nein, nicht Autoverkäufer. Er hat jedenfalls, glaube ich, immer einen Tag in der Woche nicht gearbeitet. Irgendwas war da.
0: Auf jeden Fall hat er dann super Zeug angerührt. Irgendwann. Mit dem Pinkman.
1: Ja.
0: Breaking Bad hat es natürlich da Ladung gegeben. Ja, wie tun wir weiter? Jetzt haben wir noch mittendrin statt nur dabei. Und ich denke mal, wenn wir schon in der Zeit sind, dann tue ich in der Zeit weiter. Und da hat es einen Lehrling gegeben, den habe ich voll gern geschaut. Da hat sich mit seinem Meister irgendwie angelegt. Also bitte, Werner,

0: Milchzufutter momentan bauen. Das ist doch der Wahnsinn, oder?
1: Wer sind schon Kindheitserinnerungen?
0: Das mit dem Wurstblinker habe ich nicht so gemacht.
1: Nein?
0: Das ist sie niedergegangen. Schön. Wenig. Und Eckhardt. Ja, was soll man sagen? Der Kampf mit Nobelschröder und den TÜV. Das nächste Jahr tun wir wieder und da wird es ein geschichtlich. History with Oliver.
1: Naja, so geschichtlich wir sind. Aber nächster Titel ist vom Film von Tarantino, From Dusk Till Dawn. Und die Band hat auch schon mal im Kino gespielt. Und ja, also der Tarantino war eigentlich immer bekannt für gute Soundtracks und hat auch immer wieder neue Bands entdeckt oder Bands, die noch nicht bekannt waren, bekannt gemacht. Und da werden wir jetzt reinhören.
0: Muss ich sagen, wenn ein neuer Tarantino-Film kommt, freut man sich ja auf den Soundtrack dazu, oder? Also, bei mir ist das zumindest so.
1: Ja, schon.
0: Ja, los mal.
1: Verbinden wir immer mit Musik.
0: Fein schon.

Quentin, Quentin. Terentino. Heute im Radio MC. So, es habt jetzt noch nicht ganz erstaunt mit uns die Ehre, oder mir mit euch besser gesagt, das kann man, ist Ansichtssache. Und wir haben gesagt, wenn wir schon bei Tarantino sind, dann bleiben wir dabei, weil der hat er nicht ein oder zwei Filme gemacht, der hat er noch ein paar gemacht. Und da gibt es eine geile Nummer, das ist vom Dick Dale. Und schönes Gitarrenriff.

0: Und perfekt zur Primetime.
1: Das geht sich aus mit.
0: Wollen wir jetzt 4 Minuten reden?
1: Ja, das kriegen wir nicht
0: so. Sonst hoffe, nein, wenn ich mich bemühe. Und einen Schwank aus meiner Jugend verzögern. Das Lied war definitiv Teil davon.
1: Ja.
0: Der Film war Teil davon. Und das wird jetzt die Quadrille des Tarantinos abschließen.
1: Genau. Der Hattrick.
0: Das war dann 3.
1: Also wir haben ja schon 3
0: gespielt. Wir haben schon 3 gespielt. Wir haben ja dann pro 4.
1: Also ja, wir haben jetzt gesagt, wir sehen jetzt alle Nummern durch, die auf der Liste sind, weil waren dann schon im Gesamtpaket.
0: Ja. Und das letzte schöne Lied hat der Oliver noch drauf, da auf unserer Liste. Ich suche es gerade, weil ich es nicht anschauen kann. Ich sehe es. Genau. Urge Overkill.
1: Jawohl. Ja, auch, haben wir auch mal im Kino gespielt.
0: Echt?
1: Ja. Ich war, glaube ich, kurz vorm Führerschein, 17 oder sowas. Da haben sie gespielt.
0: Ja, da hat man erst mit 17, mit 18 Auto fahren dürfen, wie wir jung waren.
1: Ja.
0: Weißt du, dass Kino 40 wird? Oder ist?
1: Heuer. 86er-Jahrgang ist Kino.
0: Wer ist denn noch 86er-Jahrgang?
1: Keine Ahnung.
0: Das ist ein Spitzenjahrgang, möchte ich sagen. Und der Spitzenjahrgang war jetzt Urge Overkill. Liebe 1986er, das ist euer Lied.

0: Okay. In einem weit entfernten Galaxie. Zum Film gehen. Hast dann über die Schrift da so gereint, so leicht schräg. Ein paar Teile gegeben, dann haben sie ein paar dazu geflickt. Und es hat einen Teil gegeben, ich glaube, es war der erste Teil, oder? Eine neue Hoffnung, oder was?
1: Eigentlich war es ja hoch auf einige PowerPoint-Präsentationen.
0: Ja, für 70 Jahre. Das war genial. Ich sag, da hat jeder Buchstabe halt ausgeschnitten werden müssen mit der Schere. Ist dann auf den Overhead-Projektor gelenkt worden. Und dann hat einer ganz langsam angezogen. Nein, Spaß beiseite. Gibt es die Cantina-Band? Und die hat eine ganz eindringliche Melodie geschrieben und gespielt. Und die gehört das Radio. Viel Spaß mit der Cantina-Band.

0: genug genervt. Danke, Cantina Band, für diesen eindringlichen Song.
1: Und jetzt gehen wir in, wie soll man sagen, ist ein Film, ist ein Musical, ist
0: ein ist eine Religion.
1: Ist ein Musikstück, ist ja. Ja, Pick of Destiny.
0: Das und Grüne, oder?
1: Das Grüne Leuchtende, und wir spielen da jetzt als erstes mal die Ausgangsnummer. Mhm. Und als nächstes eine mittendrin.
0: Ja. Wer den Film noch nie gesehen hat, Pick of Destiny.
1: Pflichtprogramm.
0: Pflicht. Pflicht für jeden Musikliebhaber. Jack Black und Mr. Kyle Gass.
1: KG.
0: KG, los geht's.

0: So, nur mal so kurz am Rande, wer da oder so mitgewirkt hat bei diesem Soundtrack, ein kleiner Auszug außerhalb der Tenacious D-Stammbesetzung. Und dann Jack Black und Kyle Gass. Oliver war dabei.
1: Also, ja, ich war dabei. Nein,
0: Oliver
1: also
0: war dabei.
1: Der Midlaw war dabei, also gerade auch bei der Nummer.
0: Ja, Kickapoo.
1: Und der Dio, Ronnie James Dio.
0: Gott hab ihm selig. Oder der eine.
1: Dave Grohl am Schlagzeug. Hat auch viele Nummern mitgewirkt.
0: Schön, schön. Midlaw vor allem cool. Oder Midlaw hat er wirklich mitgespielt im Film. Der war da, hat er im Vater gespielt vom Jack Black.
1: Ja, und der Dio ist, glaube ich, auch lebendig geworden im Plakat.
0: Ich glaube auch, er ist rausgekommen. Genau, in seinem Kinderzimmer ist er aus dem Plakat rausgekommen. Wir haben ja gerade gesagt, wer den Film gesehen hat und den Soundtrack gehört, der weiß die Bilder dazu. Also wirklich genial, schaut sich den Film an, er ist zeitlos. Ah, schön. So, wir schwelgen in Erinnerungen. Jetzt schwelgen wir weiter.
1: Genau. Naja, so interessant ist gar nicht. Aber ich war mal früher auf Sprachreise und da habe ich mir in einem Virgin Megastore... Kein
0: Begonnen immer, wo warst du?
1: Also ich weiß, was ich schon habe. Es war in England und es war Virgin Megastore in London und da habe ich mir eine Kassette gekauft und
0: MC 60 oder 90 Minuten oder 120 oder sagen?
1: Es war eine kurze, weil ich glaube, es war wie ein Maxi.
0: Ach, schön.
1: Significant Other oder so, volle Biscuit hat es gekostet. Und da war eine Nummer davor, war Take a Look Around.
0: Und wie viel Film war das?
1: James Bond.
0: Ah ja, war das, das war aber Pierce Brosnan-Geschichte, oder? War. Schön. Ist das nicht?
1: Mit der Speed Triple, wo es vorhin mit
0: der ist das Triumph. Nicht der, ist das nicht der Tom Cruise gewesen?
1: Quasi.
0: Ist das, ich glaube, das war nicht der James Bond.
1: Sondern?
0: Der Tom Cruise.
1: Mission Impossible.
0: Ich glaube.
1: Quasi.
0: Why you wanna hate me?
1: Also, ja, das ist...
0: Ist es das?
1: Das ist das.
0: Wer horchelt euch?
1: Also dann ist
0: wenn's wollt, ruft uns nicht an. Wenn die richtige Antwort wisst.
1: Wir können abheben, aber es geht wahrscheinlich nicht auf Sendung, wenn wir es nicht zusammenbringen.
0: Genau. So, gutes Gelingen mit Lampes geht.

0: Wir sind sich mittlerweile sicher, es ist nicht der James Bond. Aber jetzt geht es weiter, wo wir sich sicher sind. Total sicher. Und zwar bei der Whoopi Goldberg. Da gibt es wahrscheinlich nochmal, da hat sie so eine Ordensschwester gespielt. Betonung auf gespielt. Und da hat es ein Lied gegeben und das hat mir immer gefallen. Und das möchte ich heute im freien Radio, so jetzt kann man gut, am Radio MCE, der was immer jeden zweiten und vierten Freitag im Monat zwischen 19 und 21 Uhr sendet, zum Besten geben. My Guy.
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0: Hör die Oliver Onions. Was wäre eine Sendung über Filme und Filmmusik und Serien ohne unsere Oliver Onions? Bud Spencer, Terence Hill. 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Und unsere Zeit neigt sich ja ein Ende zu. Und jetzt müssen wir schauen, eigentlich die Schnitzen aussahen. Weil es hat ja was anderes auch noch gegeben. Wir aus vorgegebenen Cineasten haben da was gegeben. Ich habe da früher mit der Mama über den Film gesehen. Das habe ich mir dann auch gehört. Und jährlich. Dann war der Oliver mal unterwegs. Aber bitte, Oliver, verzeih.
1: Naja, ich war mal auf Schallplattenmess und habe gewusst, dass der Michi ein Riesenfan von Dingsy Dongsy ist.
0: Ja, leider.
1: Und dann war da so ein Schallplattenschütten und da sind 2 Euro gelegen. Und dann habe ich mir gedacht, naja, nehme ich mal eine Frage, wem es gehört. Und dann habe ich so weitergesucht und dann finde ich Dirty Dancing Soundtrack, Schallplatte um 2 Euro. Und dann habe ich mir gedacht, so, das ist jetzt Eingebung. und dann habe ich es natürlich gekauft und habe es in Michi mitgenommen.
0: Und die Schallplatte steht daheim im Schallplattenregal. Muss ich über den Oliver denken.
1: Und einen von den Perlen aus dem Album.
0: Das spielen wir jetzt sicher. Oder spielen wir aber das Orgel, weil wir spielen das nämlich, wo Patrick Swayzes einziger Auftritt. She's like the wind.

0: Der Tanzlehrer kann singen.
1: Ich habe das gar nicht gewusst, dass der das selber gesungen hat.
0: Ja, das war er.
1: Er persönlich?
0: Ja, ist aber nicht so wichtig. Okay. Es ist nicht so wichtig
1: wie... Nein, wir nehmen es so hin.
0: Robert Plant ist wichtiger.
1: Ja.
0: Ja.
1: Okay.
0: Ja.
1: Aber dann spielen wir jetzt nicht.
0: Nein, spielen wir nicht, weil... Hat der auch einen Film? Led Zeppelin? Gefährliches Halbwissen.
1: Verfilmung hat es gegeben, aber...
0: Ja.
1: Weiß ich nicht.
0: Ja, nicht. Auf jeden Fall neigt sich das Ganze schon langsam ein Ende zu. Aber wir haben gesagt, jetzt haben wir früher angefangen, jetzt hören wir später auf. Gibt es heute Radio EMC Extended Version. Und der Oliver hat noch super Platten ausgesucht.
1: Genau. Eine von meinen Lieblingsnummern von den Stones. Und ich habe dann noch geschaut, halt in mehrere Filmen vertreten. In Casino war es, in The Departed und in nur ein paar. Und dann haben wir gedacht, naja, bis der Zeitpunkt, dass wir die heute spielen.
0: Wie ein paar Key Features da, 92. 1992. Also. Wurzheim.
1: Ü70. Nein. Super Nummer, gib mir Shelter, die spielen wir für euch.

0: Ja, es neigt sich dem Ende, es ist am Ende. Ich möchte mir mal, oder wir möchten uns mal beim Freien Radio bedanken, dass sie das mit uns immer wieder hat, dass uns da an die Regler lassen. An die danke fürs Ausreißen.
1: Und supporten.
0: Und wir hoffen, wir machen jetzt nichts mehr kaputt. Nur ein bisschen. Und ja, Radio EMC, jeden zweiten und vierten Freitag im Monat. Immer mit einem anderen Team. Zwischen 19 und 21 Uhr. Genau. Freies Radio Salzkammergut.
1: Schönes Wochenende.
0: In Liebe.
1: Euer EMC.

Ja, und hier ist er auch schon wieder, euer Willie Wilson bei einer neuen Ausgabe von Rock'n'Roll Radio hier im Freien Radio Salzkammergut. Einen wunderschönen guten Abend, liebe Rock'n'Roller. Das waren AC/DC mit Riff Raff und weiter geht's gleich mit einem weiteren Kracher und zwar Airborne mit Red Dressed Woman. Viel Spaß!

Rebel Rouser, The Sweet. Und bevor es mit dem nächsten Klassiker weitergeht, kurze Werbung wieder mal in eigener Sache. Ich darf mich wie immer freuen, wenn Sie auf der neuen Rock'n'Roll Radio Homepage vorbeischauen würdest. Und zwar rock-n-roll-radio.at. Und jetzt kommen Thin Lizzy mit Jailbreak.

großartige Nummer und großartige Band. Cheap Trick mit Everything Works If You Let It. Jetzt kommt eine Band aus Schweden, nämlich Spiders mit Hangman. Ihr könnt ja dabei in der Zwischenzeit auf die neue Homepage schauen. Für alle, die erst jetzt zugeschaltet haben, this is Rock'n'Roll Radio und die Homepage rock-n-roll-radio.at. Und jetzt Spiders mit Hangman.

jetzt gleich noch einmal AC/DC mit der Nummer Guns Schuben, beste Band der Welt, vom legendären Album Power

Jesus, schon wieder so spät, die Sendezeit ist fast schon wieder vorbei. Da bleibt mir eigentlich nur noch zu sagen, danke fürs Zuhören. Wir hören uns hoffentlich in 14 Tagen wieder. Bis dahin eine gute Zeit und darf mich verabschieden mit Vanya Sky. Und die spielt uns jetzt eine Covernummer von Rory Gallagher, Shadowplay. Merci, danke, Servus.

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0: Welcome, ladies and gentlemen. Willkommen zu dieser Ausgabe von Woom Woom Music. Am Mikrofon und an den Reglern wie immer euer DJ Captain Aureal. Ich freue mich, dass ihr wieder mit dabei seid und in diesem Sinne gehen wir's an, hopp hopp, hinein in die Party.
1: Ibiza.

Ladies and Gentlemen, wie immer ungefähr circa 15 Minuten vor Ende unseres Mixes, möchte ich mich an dieser Stelle von euch verabschieden. Am Mikrofon und an den Reglern war euer DJ Captain Aureal und ich würde mich natürlich sehr freuen, wenn wir einander wiederhören, hier auf diesem Sender Radio FRS, 23 Uhr jeden Freitag. Bis nächste Woche. Gute Nacht, Servus, grüß euch, pfiat die.

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